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1: Nach einer kühlen Nacht mit Tiefstwerten von bis zu 8 Grad erwartet uns dann der Dienstag mit vielen Wolken, zeitweise sogar auch mit leichten Regenschauern. Wir starten in den Tag mit bis zu 13 Grad in Hüfingen, Frittlingen und Rottweil und bis zu 12 Grad in Freudenstadt. Im Tagesverlauf am Dienstag bleibt es weiterhin bewölkt. Auch am Mittwoch ist es ähnlich mit vielen Wolken am Himmel.
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2: Ich bin Thomas Brock. Kameras, Bodycams und Schutzhelme. Die Deutsche Bahn setzt auf neue Technik und Ausrüstung, um das Sicherheitsgefühl ihrer Beschäftigten und der Fahrgäste zu stärken. Denn immer wieder kommt es etwa zu Konflikten bei der Ticketkontrolle. Für bundesweites Entsetzen sorgte Anfang Februar ein tödlicher Angriff auf einen Zugbegleiter in der Westpfalz.
3: Die Bahn will kräftig aufrüsten für mehr Sicherheit. So laufen an Bahnhöfen und auch in Zügen tausende Kameras. Die Bilder sollen künftig in Echtzeit ausgewertet werden. Eine künstliche Intelligenz schlägt dann bei Konflikten Alarm. Außerdem wird in einigen Zügen eine Doppelbesetzung getestet. Die Zugbegleiter sind dann entweder zu zweit an Bord oder werden von Security-Leuten begleitet. Ab Juli sollen bei der Schutzausrüstung auch stichfeste Westen getestet werden. Freiwillig können die Mitarbeiter mit Kundenkontakt auch Bodycams tragen. Sie sollen sogar zum Standard werden. Ursula Winkler, Nachrichtenredaktion.
2: Nach dem Brand in einem Umspannwerk in Reutlingen vergangene Nacht haben Staatsschutz und Antiterrorzentrum beim Landeskriminalamt in Stuttgart die Ermittlungen übernommen. Das teilte Innenminister Hagel mit. Es geht demnach um den Verdacht der vorsätzlichen Brandlegung und der Störung öffentlicher Betriebe. Bundesinnenminister Dobrindt geht von einem Anschlag aus. Es werde in alle Richtungen ermittelt, sagte er. Der Brand hatte zu einem großflächigen Stromausfall geführt. Die Mineralölkonzerne geben den von der Bundesregierung eingeführten Tankrabatt nach Berechnung des IFO-Instituts zum großen Teil an die Autofahrer weiter. Ein Teil der vom Bund eingesetzten rund 1,6 Milliarden Euro Steuermittel verbleibt aber bei den Konzernen. Der Tankrabatt soll noch bis Ende Juni gelten. Die Koalition hatte die Spritsteuer um knapp 17 Cent pro Liter gesenkt. Die deutsche Fußballnationalmannschaft ist in ihr WM-Quartier in Winston-Salem eingezogen. Nach dem Flug von Chicago landete die Mannschaft in North Carolina.
4: Das deutsche WM-Hotel Graylin Estate erinnert so ein bisschen an eine mittelalterliche Burg, in dem sich allerdings eine Luxusherberge befindet, idyllisch und ruhig zwischen grünen Hügeln gelegen und nur wenige Minuten entfernt vom Trainingsgelände der Wake Forest Universität. Dort auf dem riesigen Areal mit 3 Plätzen und einer Turnhalle hat sich der Bundestrainer schon bei der ersten Besichtigung vergangenes Jahr richtig wohlgefühlt. Und in dieser Umgebung will er Wirtz, Musiala und Co. jetzt den passenden WM-Feinschliff verpassen. Thomas Thonfeld, Sportredaktion.
2: Am Sonntag startet das DFB-Team dann gegen Curaçao ins Turnier.
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0: Regenschauern. Wir starten in den Tag mit bis zu 13 Grad in Hüfingen, Frittlingen und Rottweil und bis zu 12 Grad in Freudenstadt. Im Tagesverlauf am Dienstag bleibt es weiterhin bewölkt. Auch am Mittwoch ist es ähnlich mit vielen Wolken am Himmel.
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2: Ich bin Thomas Brockt. Nach dem Brand in einem Umspannwerk in Reutlingen vergangene Nacht haben Staatsschutz und Antiterrorzentrum beim Landeskriminalamt in Stuttgart die Ermittlungen übernommen. Das teilte Innenminister Hagel mit. Es geht demnach um den Verdacht der vorsätzlichen Brandlegung und der Störung öffentlicher Betriebe. Bundesinnenminister Dobrindt geht von einem Anschlag aus, das sagt er im ZDF.
3: Wir gehen davon aus, dass es sich hier aller Wahrscheinlichkeit nach um einen Brandanschlag handelt. Notwendige Spuren wurden ermittelt. Jetzt geht es darum, dass man in alle Richtungen weiter ermittelt, um die Grundlage dieses Brandanschlags und die Täter entsprechend auch zu ermitteln.
2: Innenminister Dobrindt. Der Brand hatte zu einem großflächigen Stromausfall geführt. Die Deutsche Bahn stattet ihre Kundenbetreuer an Bahnhöfen und in Zügen seit einigen Wochen mit Bodycams aus. Rund ein Drittel haben das freiwillige Angebot bislang in Anspruch genommen. Bis Jahresmitte wolle man eine Quote von 50% erreichen, heißt es bei der Bahn. Außerdem sollen alle Beschäftigten mit Kundenkontakt eine verpflichtende Schulung besucht haben. Umfragen der Gewerkschaft EVG zeigen immer wieder, dass sich viele Zugbegleiter bei ihrer Arbeit nicht sicher fühlen. Der Tankrabatt entlastet Autofahrer zwar spürbar. Nach Berechnungen des IFO-Instituts bleibt aber ein Teil der rund 1,6 Milliarden Euro an Steuermitteln bei den Mineralölkonzernen hängen. Die Wirtschaftsforscher sehen die Maßnahme deshalb kritisch.
4: An der Zapfsäule kommt zwar ein Großteil des Rabatts an. Nach Einschätzung des IFO-Instituts profitieren davon aber vor allem Vielfahrer und Menschen mit größeren Autos. Wer nur selten tankt oder mit wenig Geld auskommen muss, habe deutlich weniger von dieser Entlastung. Die Forscher aus München sagen deshalb, wenn der Rabatt Ende des Monats ausläuft, sollte Schluss sein. Statt günstigeren Sprit für alle zu finanzieren, könnte der Staat Menschen mit geringem Einkommen gezielter unterstützen. Zoe Tassovali, Redaktion.
2: Nach jahrelangen Vorbereitungen ist das milliardenschwere Rüstungsprojekt eines deutsch-französischen Kampfjets gescheitert. Bundeskanzler Merz und der französische Präsident Macron seien zu der Einschätzung gekommen, dass die Unternehmen Dassault und Airbus beim Bau eines gemeinsamen Kampfflugzeugs nicht zusammenfinden, hieß es aus deutschen Regierungskreisen. Merz habe Macron daher nahegelegt, den Bau des Jets nicht weiter zu verfolgen.
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1: Nach einer kühlen Nacht mit Tiefstwerten von bis zu 8 Grad erwartet uns dann der Dienstag mit vielen Wolken, zeitweise sogar auch mit leichten Regenschauern. Wir starten in den Tag mit bis zu 13 Grad in Hüfingen, Frittlingen und Rottweil und bis zu 12 Grad in Freudenstadt. Im Tagesverlauf am Dienstag bleibt es weiterhin bewölkt. Auch am Mittwoch ist es ähnlich mit vielen Wolken am Himmel.

0: die Ermittlungen übernommen. Das teilte Innenminister Hagel in Reutlingen mit. Es geht demnach um den Verdacht der vorsätzlichen Brandlegung und der Störung öffentlicher Betriebe.
1: Selbst viele Stunden nach dem Feuer waren noch Haushalte in Reutlingen ohne Strom. Für die Nacht soll es zur Sicherheit einen Notfalltreffpunkt geben. Dort können die Menschen etwa Handys aufladen oder Babynahrung erwärmen. Der Netzbetreiber spricht von insgesamt 3 entdeckten Brandstellen und einem beschädigten Zaun. Ermittler fanden Spuren eines möglichen Brandbeschleunigers. Sicherheitskreisen zufolge deutet das Vorgehen auf Linksextremisten hin. Landesinnenminister Hagel sagte aber, man ermittle in alle Richtungen. Ursula Winkler, Nachrichtenredaktion.
0: Die 9 Atommächte haben im vergangenen Jahr 19% mehr in Atomwaffenarsenale investiert als im Jahr davor. Das geht aus einem Bericht der internationalen Kampagne zur Abschaffung von Atomwaffen hervor. Sie beziffert den Gesamtbetrag auf 119 Milliarden Dollar. Nach den Angaben der Organisation hat Russland mit 5.420 die meisten Atomwaffen. Dahinter kommen die USA, China und Frankreich. Schnelleres Internet, mehr Mobilfunk und weniger Bürokratie. Bund, Länder, Kommunen und die Telekommunikationsbranche haben einen gemeinsamen Ausbaupakt beschlossen. Allein im kommenden Jahr wollen die Unternehmen fast 11 Milliarden Euro in Glasfaser- und Mobilfunknetze investieren.
2: Damit neue Leitungen und Mobilfunkmasten schneller gebaut werden können, sollen Genehmigungen künftig deutlich einfacher und digitaler ablaufen. Außerdem wollen die Anbieter ihre Netze stärker gemeinsam nutzen. Das bedeutet mehr Wettbewerb, ohne dass überall doppelt gebaut werden muss. Ob die Ziele tatsächlich erreicht werden, soll regelmäßig überprüft werden. Dafür bekommt auch die Bundesnetzagentur zusätzliche Kontrollaufgaben. Zoe Tassovali, Redaktion.
0: Nach jahrelangen Vorbereitungen ist das milliardenschwere Rüstungsprojekt eines deutsch-französischen Kampfjets gescheitert. Bundeskanzler Merz und der französische Präsident Macron seien zu der Einschätzung gekommen, dass die Unternehmen Dassault und Airbus beim Bau eines gemeinsamen Kampfflugzeugs nicht zusammenfinden, hieß es aus deutschen Regierungskreisen. Merz habe Macron daher nahegelegt, den Bau des Jets nicht weiter zu verfolgen.
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1: Nach einer kühlen Nacht mit Tiefstwerten von bis zu 8 Grad erwartet uns dann der Dienstag mit vielen Wolken, zeitweise sogar auch mit leichten Regenschauern. Wir starten in den Tag mit bis zu 13 Grad in Hüfingen, Frittlingen und Rottweil und bis zu 12 Grad in Freudenstadt. Im Tagesverlauf am Dienstag bleibt es weiterhin bewölkt. Auch am Mittwoch ist es ähnlich mit vielen Wolken am Himmel.
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2: Ich bin Thomas Brock. Nach dem Brand in einem Umspannwerk in Reutlingen verdichten sich die Hinweise auf eine mögliche Brandstiftung. Ermittler konnten einen möglichen Brandbeschleuniger sichern. Alle Spuren würden nun ausgewertet, teilte das Landeskriminalamt mit. Bisher gibt es weder Hinweise auf Tatverdächtige noch auf ein Motiv. Zeitweise waren zehntausende Menschen ohne Strom. Inzwischen sind die meisten wieder am Netz. Wann die Stromversorgung vollständig

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1: Kameras, Bodycams und Schutzhelme. Die Deutsche Bahn setzt auf neue Technik und Ausrüstung, um das Sicherheitsgefühl ihrer Beschäftigten und der Fahrgäste zu stärken. Denn immer wieder kommt es etwa zu Konflikten bei der Ticketkontrolle. Für bundesweites Entsetzen sorgte Anfang Februar ein tödlicher Angriff auf einen Zugbegleiter in der Westpfalz.
2: Die Bahn will kräftig aufrüsten für mehr Sicherheit. So laufen an Bahnhöfen und auch in Zügen tausende Kameras. Die Bilder sollen künftig in Echtzeit ausgewertet werden. Eine künstliche Intelligenz schlägt dann bei Konflikten Alarm. Außerdem wird in einigen Zügen eine Doppelbesetzung getestet. Die Zugbegleiter sind dann entweder zu zweit an Bord oder werden von Security-Leuten begleitet. Ursula Winkler, Nachrichtenredaktion.
1: Die deutsche Fußballnationalmannschaft ist in ihrem WM-Quartier in Winston-Salem im US-Bundesstaat North Carolina angekommen. Kurz darauf gab es gleich ein öffentliches Training vor 3000 Fans. Die wichtigste sportliche Nachricht dabei, Torwart Manuel Neuer war nach seinen Wadenproblemen mit vollem Einsatz dabei und konnte alle Übungen mitmachen. Bundestrainer Julian Nagelsmann plant mit Neuer in der Startelf am kommenden Sonntag im ersten Gruppenspiel gegen WM-Neuling Curaçao.
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1: Schönen guten Morgen an diesem Dienstag. Und jetzt kommt der Mann, der zurzeit auf Welttournee ist und schon seit Jahrzehnten erfolgreich ist. Das ist Robbie Williams. Wir hören ihn mit seinem erfolgreichsten Hit ever. Angels direkt nach Mike and the Mechanics und Silent Running. Und damit schönen frühen Dienstagmorgen.

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The Police, Every Breath You Take, das ist Antenne 1 Neckarburg, Rock und Pop, und Frontman Sting ist super aktiv. Er ist auf großer Sting 3.0 Tour und spielt dort auch viele Klassiker. Außerdem arbeitet er weiterhin intensiv an seinem Musical, das heißt The Last Ship. Und in diesem Jahr wird er da sogar selbst drin auftreten. Ich wünsche einen schönen Start in diesen Tag. Es ist Dienstag und gleich 6 Uhr.

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1: Der Dienstagmorgen startet bewölkt, ab und zu mit ein bisschen Sonne, die mal durchblitzt. Wir haben noch bis zu 12 Grad in Obereschach, Speichingen und Oberndorf und bis zu 13 Grad in Löffingen. Im Laufe des Tages erreichen wir noch bis zu 17 Grad. Der Mittwoch wird dann ebenso wie der Dienstag leicht bewölkt mit Höchstwerten von bis zu 14 Grad.
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2: Ich bin David Büchner. Bundesfinanzminister Lars Klingbeil hat sich optimistisch gezeigt, dass das Rentensystem in Deutschland durch Reformen seiner Regierung stabil gehalten werden kann. Dabei unterstützt Klingbeil einen Vorschlag des Deutschen Gewerkschaftsbunds für verpflichtende Betriebsrenten. Das würde helfen, sagte Klingbeil in der ARD. Auf Basis von Vorschlägen einer Rentenkommission will die Regierung neue Weichen für die Rente stellen. Die Vorschläge sind für diesen Monat angekündigt. Nach dem Brand in einem Umspannwerk in Reutlingen konnten Ermittler einen möglichen Brandbeschleuniger sichern. Innenminister Alexander Dobrindt sagte im ZDF:
3: Wir gehen davon aus, dass es sich hier aller Wahrscheinlichkeit nach um einen Brandanschlag handelt. Notwendige Spuren wurden ermittelt. Jetzt geht es darum, dass man in alle Richtungen weiter ermittelt, um die Grundlage dieses Brandanschlags und die Täter entsprechend auch zu ermitteln.
2: Bisher gibt es weder Hinweise auf Tatverdächtige noch ein Motiv. Zeitweise waren Zehntausende Menschen ohne Strom. Die neuen Atomwaffenländer haben im vergangenen Jahr 19% mehr in Atomwaffenarsenale investiert als im Jahr davor. Das geht aus einem Bericht der internationalen Kampagne zur Abschaffung von Atomwaffen hervor. Die Organisation beziffert den Gesamtbetrag auf umgerechnet 102 Milliarden Euro.
4: Mit Abstand am meisten Geld steckten die

0: Konflikte zusammen. Dahinter folgen China, Großbritannien und Russland. Die Friedensorganisation hält die Summen für völlig unverhältnismäßig. Sie verweist darauf, dass schon die Ausgaben eines einzigen Tages ausreichen würden, um Millionen Menschen vor Hunger zu schützen. Auch den regulären Haushalt der Vereinten Nationen hätte man mit dem Geld über Jahrzehnte finanzieren können. Zoe Tassovali, Nachrichtenredaktion.
1: Das Smartphone während der Fahrt zu benutzen, ist laut ADAC für einige Menschen zu einer gefährlichen Gewohnheit geworden. Bei einer Beobachtung des Automobilclubs in 5 Großstädten nutzten rund 2,7% der Autofahrer sowie 1,4% der Rad- und E-Scooterfahrer das Handy während der Fahrt. Der ADAC warnt, wer auch nur wenige Sekunden auf das Display schaue, sei im Stadtverkehr praktisch blind unterwegs.
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3: Mit Lukas Schröder. Ein mysteriöser Stoff in der Klatttalstraße in Hopfau hat gestern Morgen einen Großeinsatz der Feuerwehr ausgelöst. Gemeldet wurde erst ein brennender Schuppen. Bei Kontakt mit Wasser hat der Stoff aber dann stark reagiert. Mehrere Menschen mussten deswegen dekontaminiert werden. Verletzt wurde bei dem Einsatz aber niemand. Die Straße war wegen des Feuerwehreinsatzes für längere Zeit gesperrt. Und vor dem Landgericht Stuttgart muss sich von heute an ein 51 Jahre alter Mann wegen Totschlags verantworten. Er soll eine Frau zwischen Ende Juli und Anfang August letzten Jahres getötet haben. Laut Anklage verpackte er die Leiche anschließend in einem Rollkoffer, den er mit Folie und Müllsäcken umwickelte. Mitarbeiter des Bauhofs fanden den verwesten Leichnam dann Ende August unter einer Brücke in Filderstadt. Wenige Wochen später wurde der tatverdächtige Mann festgenommen.
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4: Bei uns auf den Straßen ist es ruhig. Ihr habt freie Fahrt.
2: Achtung, den neuesten Blitzer.
4: Blitzeranhänger haben wir in Rottweil gleich zwei. Einmal in der Tuttlinger Straße im 40er Bereich stadteinwärts. Hier bei der Tankstelle und in der Brugger Straße beim Aquasol wird ebenfalls geblitzt. Zwischen Schramberg und Hornberg steht ein Blitzer. Der blitzt beidseitig auf dem Forenbühl. Lang Schildachorts Durchfahrt Richtung Hornberg wird ebenfalls geblitzt und wenn ihr noch Staus oder Blitze habt, dann schickt sie uns per WhatsApp ins Studio an die 0172 577 16 77.
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5: Auf geht's in diesen neuen Tag. Schönen guten Morgen zusammen und wir schauen mal, wer auf uns wartet musikalisch. Billy Idol, Dancing with Myself und hier sind Sniff in the Tears mit Driver's Seat aus dem Jahr 79. Ich bin Susanka und wünsche einen schönen Start in diesen Tag.

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2: 9. Juni 2006. Pink steigt mit Who Knew in die Charts ein. In einem Interview spricht Pink über diesen Song und erklärt, worum es genau geht. Sie singt davon, einen lieben Menschen durch Drogen zu verlieren. Sie selbst ist in ihrer Jugend völlig außer Kontrolle geraten. Sie probiert viele Drogen aus, Freunde verkaufen ihr sogar Crack. Und das alles, obwohl sie mit 14 Jahren einen Freund hat, der an einer Überdosis stirbt. Sie sagt selbst, das hätte sie wachrütteln müssen, aber es hat es nicht. Über die Jahre hinweg bekommt der Song für Pink verschiedene Bedeutungen. Who Knew kann sich auf viele Menschen in ihrem Leben beziehen, auch auf ihren Ehemann Carrie Hart. Dass es in diesem Song um so düstere Geschichten geht, merkt man beim Hören gar nicht. Vielleicht ist das aber auch gut so, denn Who Knew ist ein toller Song, der leicht ins Ohr geht. Und das zeigt sich auch in den Charts. In Pinks Heimatland, den USA, erreicht der Song Platz 9 der Singlecharts. Und bei uns in Deutschland schafft er es auf Platz 12.

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0: Guten Morgen an diesem Montag, das ist Antenne 1, Neckarburg. Rock und Pop jetzt mit R.E.M., das sind ja 4 Bandmitglieder. Und das Besondere bei denen ist, dass sie nach wie vor, weil sie sind ja noch aktiv, alle schreiben. Also es ist nicht so, dass einer singt und einer die Songs verfasst, sondern alle sind richtige Komponisten.
1: That's the way it should be. I couldn't imagine working in a group where... Then you sit down and argue about who did what and who gets owed what. I just don't work like that.
0: Sie können sich gar nicht vorstellen, dass einer sagt, Moment, ich habe das hier gemacht an dem Song und ich habe das gemacht und wer kriegt jetzt was und wie viel Profit zieht da jeder für sich raus. Sie sind einfach alle am Entstehungsprozess beteiligt. Vollblutkünstler und wir hören sie jetzt mit wahrscheinlich ihrem allergrößten Hit aus dem Jahr 91. Hier sind R.E.M. und Losing My Religion.

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8: Der Dienstagmorgen startet bewölkt, ab und zu mit ein bisschen Sonne, die mal durchblitzt. Wir haben noch bis zu 12 Grad in Obereschach, Speichingen und Oberndorf und bis zu 13 Grad in Löffingen. Im Laufe des Tages erreichen wir noch bis zu 17 Grad. Der Mittwoch wird dann ebenso wie der Dienstag leicht bewölkt mit Höchstwerten von bis zu 14 Grad.
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9: Mit Lukas Schröder. Guten Morgen. Die IHK Schwarzwald-Bar Heuberg sucht die Meinung der Unternehmen. Die Betriebe sind aufgerufen, sich am bundesweiten Energiewendebarometer 2026 zu beteiligen. Beim Energiewendebarometer bewerten Betriebe die aktuelle Energiepolitik. Teilnehmen können die Betriebe noch bis zum 26. Juni. Die Ergebnisse werden dann im September präsentiert. Kann das Bauchgefühl die WM-Ergebnisse vorhersagen? An der Hochschule Furtwangen möchte Markus Egert mit Darmbakterien die Ergebnisse der deutschen WM-Spiele vorhersagen. Entwickelt hatte er das Orakel bereits zur Fußball-EM. Die Tipps werden dann vor den Spieltagen online auf der Seite der Hochschule Furtwangen veröffentlicht. Und der großflächige Stromausfall in Reutlingen beschäftigt die Region auch noch heute. Während viele betroffene Stadtteile inzwischen wieder ans Netz angeschlossen wurden, laufen die Ermittlungen zur Brandursache im Umspannwerk auf Hochtouren. Aus Sicherheitskreisen heißt es aber, ein gezielter Sabotageakt werde weiterhin nicht ausgeschlossen. Konkrete Hinweise auf einen politischen Hintergrund gäbe es allerdings bislang nicht. Feuerwehr und Hilfsorganisationen haben und unterstützen auch noch nach wie vor bei der Versorgung der Bevölkerung, unter anderem mit Notstromaggregaten.
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8: Bei uns auf den Straßen ist es ruhig. Ihr habt freie Fahrt.
0: Achtung, den neuesten Blitzer.
8: Blitzeranhänger haben wir in Rottweil gleich 2. Einmal in der Tuttlinger Straße im 40er Bereich statt einwärts. Hier bei der Tankstelle und in der Brugger Straße beim Aquasol wird ebenfalls geblitzt. Zwischen Schramberg und Hornberg steht ein Blitzer. Der blitzt beidseitig auf dem Forenbühl. Lang Schildachorts Durchfahrt Richtung Hornberg wird ebenfalls geblitzt und wenn ihr noch Staus oder Blitze habt, dann schickt sie uns per WhatsApp ins Studio an die 0172 577 16 77.
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10: Der Dienstagmorgen, wir sind im Juni. Schönen guten Morgen zusammen. Ich hoffe, ihr kommt gut aus dem Haus oder aus dem Bett noch, je nachdem, in welchem Stadium ihr euch an diesem Morgen jetzt befindet. Wir machen weiter mit Lenny Kravitz, Stillness of Heart. Nach der Frau, die gestern 75 Jahre alt geworden ist, nochmal Glückwunsch nachträglich. Bonnie Tyler, Holding Out for a Hero.

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0: Entspannt geht's in diesem Tag mit Lenny Kravitz bei Antenne 1 Neckarburg. Rock und Pop, ich bin Susanka und gleich geht's in die 70er mit Rainbow, Since You've Been Gone.
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2: Annika Schubert hier mit meiner Kollegin Jenny Lukacs.
3: Hallo.
2: Jenny, ich hatte gestern einen riesigen und richtig ekligen Käfer in der Küche.
3: Und jetzt?
2: Jetzt gehört die Küche ihm. Glaubst du, ich gehe da nochmal rein? Der hat ganz viele Beine.
3: 6. Käfer haben immer 6 Beine.
2: Ist doch egal, ich will gar nicht dran denken.
3: So egal ist das eigentlich nicht. Insekten sind super wichtig für unser Ökosystem. Und trotzdem gibt es nicht nur immer weniger Insekten, sondern auch immer weniger Wissen über heimische Arten.
2: Ich muss zugeben, mit Artenvielfalt kann ich nicht angeben. Käfer, Baum und Wiese, das war's dann.
3: Da bist du aber nicht allein, Annika. Deshalb gibt es seit 5 Jahren den Tag der Artenvielfalt. Dieses Jahr ist dieser am 13. und am 14. Juni.
2: Der Tag der Artenvielfalt dauert 2 Tage.
3: Naja, das Oktoberfest zum Beispiel ist ja auch nicht im Oktober und so ist viel mehr Zeit für Veranstaltungen.
2: Ja, okay, fair. Was gibt's denn für Veranstaltungen?
3: Bei uns in der Region gibt's einige Mitmachaktionen. Im Schonwald Grünenberg bei Möhringen zum Beispiel, da kannst du heimische Tier- und Pflanzenarten entdecken oder zum Beispiel in Donaueschingen Fledermausdetektoren bauen und sogar direkt ausprobieren.
2: Also gemeinsam über Artenvielfalt lernen und aktiv werden, eigentlich keine so schlechte Idee.
3: Ja, du kannst auch in Mönchweiler selbst mit anpacken. Dort im Gefitzenmoos wird Springkraut rausgerissen, damit heimische Tier- und Pflanzenarten wieder mehr Platz haben.
2: Das ist mir vielleicht dann doch etwas zu nah dran. Man weiß ja nie, was für Insekten sich zwischen dem Unkraut da verstecken.
3: Stimmt, aber vielleicht lernst du dann wenigstens, welchem Käfer jetzt deine Küche gehört.
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0: Ihn könnt ihr live sehen und zwar im nächsten Jahr. Also schon mal vorplanen, da kommt er auf Arena-Tour 2027, so nennt sich das Ganze. Herbert Grönemeyer, gerade hier gehört bei Antenne 1 Neckarburg, Rock und Pop. Guten Morgen zusammen, es ist Dienstag.
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1: Der Dienstagmorgen startet bewölkt, ab und zu mit ein bisschen Sonne, die mal durchblitzt. Wir haben noch bis zu 12 Grad in Obereschach, Speichingen und Oberndorf und bis zu 13 Grad in Löffingen. Im Laufe des Tages erreichen wir noch bis zu 17 Grad. Der Mittwoch wird dann ebenso wie der Dienstag leicht bewölkt mit Höchstwerten von bis zu 14 Grad.
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2: Ich bin Babette Büchner. Die Grünen setzen die schwarz-rote Koalition beim BAföG unter Druck. Im Bundestag soll nach dem Willen der Fraktion am Donnerstag namentlich über eine Vorlage zur Anhebung der BAföG-Sätze abgestimmt werden.
3: Eine schrittweise BAföG-Erhöhung ab dem kommenden Wintersemester steht eigentlich im Koalitionsvertrag. Bundesforschungsministerin Bär von der CSU glaubt aber nicht, dass sie kommt. Die SPD reagierte empört. Sie will die Leistung für Studierende ähnlich wie die Grünen erhöhen. Demnach soll der BAföG-Grundbedarf um knapp 90 Euro auf 563 Euro pro Monat steigen und künftig automatisch an die Höhe der Grundsicherung angepasst werden. Mit ihrem Antrag bringen die Grünen Schwarz-Rot nun in Zugzwang. Katrin Müller, Nachrichtenredaktion.
2: Wie lässt sich die Rente in Deutschland langfristig sichern? Der Deutsche Gewerkschaftsbund hat eine verpflichtende Betriebsrente vorgeschlagen. Bundesfinanzminister Lars Klingbeil zeigt sich nun offen für den Vorstoß. Auch das würde helfen, das Rentensystem zukunftsfähig zu machen, sagte Klingbeil in der ARD. Er zeigte sich dabei optimistisch, dass das Rentensystem in Deutschland durch Reformen seiner Regierung stabil gehalten werden kann. Nach dem Stromausfall in Reutlingen gehen die Behörden dem Verdacht auf einen Brandanschlag nach. Staatsschutz und Antiterrorzentrum ermitteln.
4: Am Umspannwerk haben die Experten einen möglichen Brandbeschleuniger gefunden und nun arbeiten alle mit Hochdruck in sämtliche Richtungen. War es ein Brandanschlag, vielleicht von Linksextremen oder sogar ein Terrorakt? Unklar ist auch, wann alle wieder Strom haben. Heute Nacht gab es eine Notversorgung. Da konnten Menschen ihr Handy aufladen oder Milch fürs Baby warm machen. Gestern waren zeitweise Zehntausende vom Blackout betroffen. Claudia Wächter, Nachrichtenredaktion.

0: ersten Gruppenspiel gegen Curaçao.
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2: Mit Lukas Schröder. Ein mysteriöser Stoff in der Glattalstraße in Hopfau hat gestern Morgen einen Großeinsatz der Feuerwehr ausgelöst. Gemeldet wurde erst ein brennender Schuppen. Bei Kontakt mit Wasser hat der Stoff aber dann stark reagiert. Mehrere Menschen mussten deswegen dekontaminiert werden. Verletzt wurde bei dem Einsatz aber niemand. Die Straße war wegen des Feuerwehreinsatzes für längere Zeit gesperrt. Und vor dem Landgericht Stuttgart muss sich von heute an ein 51 Jahre alter Mann wegen Totschlags verantworten. Er soll eine Frau zwischen Ende Juli und Anfang August letzten Jahres getötet haben. Laut Anklage verpackte er die Leiche anschließend in einem Rollkoffer, den er mit Folie und Müllsäcken umwickelte. Mitarbeiter des Bauhofs fanden den verwesten Leichnam dann Ende August unter einer Brücke in Filder statt. Wenige Wochen später wurde der tatverdächtige Mann festgenommen.
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3: Auf den Straßen ist es ruhig, ihr habt freie Fahrt.
1: Achtung, den neuesten Blitzer.
3: Villingen in der Peterzeller Straße, auf der Brücke steht ein Blitzer. Schramberg Richtung Hornberg wird beidseitig auf dem Vorhornbühl geblitzt. In Langenschildach an der Ortsdurchfahrt ebenfalls Richtung Hornberg wird geblitzt. Hier ist eine 50er-Zone und in Rottweil sind gleich zwei Blitzeranhänger. Einmal in der Tuttlinger Straße stadteinwärts im 40er-Bereich bei der Tankstelle und in der Brugger Straße beim Aquasol. Wenn ihr noch Staus oder Blitzer habt, dann schickt sie uns per WhatsApp ins Studio an die 0172 577 16 77.
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4: Einen schönen guten Morgen zusammen und ich gucke ja ganz gerne mal, wer heute so Geburtstag hat von den Promis und da sind ein paar dabei. Von Johnny Depp, der 63 wird, über Fußballer Miroslav Klose, der wird heute 48, aber auch Michael J. Fox, der Schauspieler 65 und Donald Duck, 92 Jahre alt. Glückwunsch, aber damit hat es sich nicht. Wir feiern noch was und das hört ihr gleich nach JJ Cale und hier ist Daxys Midnight Runners mit Come On Eileen.

0: Wunderschönen guten Morgen zusammen. Das ist Antenne 1 Neckarburg Rock und Pop. Und wir feiern einen Geburtstag.
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2: Den Song kennen wir doch alle. Das ist Smoke on the Water von Deep Purple. Und wie ist es mit dem Song hier?

0: Child of Mine von Guns N' Roses. Hinter vieler dieser unvergesslichen Rockmomente steckt dieselbe Gitarre, die Gibson Les Paul. Hallo, ich bin Annika Schubert und der Namensgeber der Gibson Les Paul. Les Paul hätte heute Geburtstag gehabt. Geboren wurde er 1915 als Lester William Pauls Fuß und war nicht nur Gitarrist, sondern eben auch Erfinder, Tüftler und Musikpionier. Schon in den 40er Jahren experimentierte er mit einer Gitarre aus einem massiven Holzblock, weil ihn die Rückkopplung der damaligen E-Gitarren einfach nur genervt hat. Was zunächst belächelt wurde, entwickelte sich dann später zur Grundlage einer der berühmtesten E-Gitarren aller Zeiten. 1952 brachte Gibson gemeinsam mit Les Paul das erste Serienmodell auf den Markt. Anfangs war der Erfolg noch überschaubar, doch in den 60ern und 70ern wurde die Les Paul zur Stimme des Rock. Jimmy Page von Led Zeppelin, Eric Clapton, Gary Moore, Slash von Guns N' Roses, Billy Gibbons von CC Top, sie alle machten den warmen, druckvollen Klang der Paula, wie sie unter Gitarristen liebevoll genannt wird, weltberühmt. Und bis heute gilt, wenn ein Gitarrenriff besonders fett, kraftvoll und nach Rock'n'Roll klingt, ist die Chance groß, dass irgendwo eine Gibson Les Paul mit im Spiel ist. Also Happy Birthday Les Paul und danke für einen Sound, der Musikgeschichte geschrieben hat.
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Damit werden wir richtig schön wach. Antenne 1 Neckarburg, Rock und Pop. Guten Morgen, ich bin Susanka. Und jetzt gibt's ein bisschen Alternative Rock von Muse. Das sind drei Jungs, die sich schon kennen seit der Schulzeit. Und sowas finde ich ja immer ganz besonders cool. Haben in verschiedenen Schulbands gespielt und sich dann über gemeinsame Auftritte und Freunde gefunden. Übrigens, den Namen Muse, den haben sie gewählt, weil er kurz ist und gut auf Plakaten aussieht. Hier sind die Jungs mit Undisclosed Desires. Und damit schönen Dienstagmorgen.

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13: Der Dienstagmorgen startet bewölkt, ab und zu mit ein bisschen Sonne, die mal durchblitzt. Wir haben noch bis zu 12 Grad in Obereschach, Speichingen und Oberndorf und bis zu 13 Grad in Löffingen. Im Laufe des Tages erreichen wir noch bis zu 17 Grad. Der Mittwoch wird dann ebenso wie der Dienstag leicht bewölkt mit Höchstwerten von bis zu 14 Grad.
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14: Mit Lukas Schröder. Guten Morgen. Die IHK Schwarzwaldbar Heuberg sucht die Meinung der Unternehmen. Die Betriebe sind aufgerufen, sich am bundesweiten Energiewendebarometer 2026 zu beteiligen. Beim Energiewendebarometer bewerten Betriebe die aktuelle Energiepolitik. Teilnehmen können die Betriebe noch bis zum 26. Juni. Die Ergebnisse werden dann im September präsentiert. Kann das Bauchgefühl die WM-Ergebnisse vorhersagen? An der Hochschule Furtwangen möchte Markus Egert mit Darmbakterien die Ergebnisse der deutschen WM-Spiele vorhersagen. Entwickelt hatte er das Orakel bereits zur Fußball-EM. Die Tipps werden dann vor den Spieltagen online auf der Seite der Hochschule Furtwangen veröffentlicht. Und der großflächige Stromausfall in Reutlingen beschäftigt die Region auch noch heute. Während viele betroffene Stadtteile inzwischen wieder ans Netz angeschlossen wurden, laufen die Ermittlungen zur Brandursache im Umspannwerk auf Hochtouren. Aus Sicherheitskreisen heißt es aber, ein gezielter Sabotageakt werde weiterhin nicht ausgeschlossen. Konkrete Hinweise auf einen politischen Hintergrund gäbe es allerdings bislang nicht. Feuerwehr und Hilfsorganisationen haben und unterstützen auch noch nach wie vor bei der Versorgung der Bevölkerung, unter anderem mit Notstromaggregaten.
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13: Auf den Straßen ist es ruhig, ihr habt freie Fahrt.
12: Achtung, den neuesten Blitzer.
13: Villingen in der Peterzeller Straße, auf der Brücke steht ein Blitzer. Schramberg Richtung Hornberg wird beidseitig auf dem Vorhornbühl geblitzt. In Langenschildach an der Ortsdurchfahrt ebenfalls Richtung Hornberg wird geblitzt. Hier ist eine 50er-Zone und in Rottweil sind gleich 2 Blitzeranhänger. Einmal in der Tuttlinger Straße stadteinwärts im 40er-Bereich bei der Tankstelle und in der Brugger Straße beim Aquasol. Wenn ihr noch Staus oder Blitze habt, dann schickt sie uns per WhatsApp ins Studio an die 0172 577 16 77.
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7: Schönen Dienstagmorgen zusammen. Wir machen weiter hier mit Golden Earring, Raider Love und hier ist Phil Collins. Wunderschöne Nummer. Against All Odds. Schönen Dienstag zusammen.

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0: Golden Earring. Hier ist Antenne 1 Neckarburg Rock und Pop an diesem Dienstag und der Tag der Artenvielfalt naht. Das schauen wir uns mal genauer an.
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2: Annika Schubert hier. Hallo. Käfer, Käfer, Schmetterling. Sieht's bei euch eigentlich auch so aus, wenn ihr Insekten benennen sollt? Also ein paar Arten bekomme ich vielleicht noch zusammen. Zitronenfalter, Kohlweißling, Tagpfauenauge. Aber Leute, dann wird's auch wirklich eng bei mir. Da bin ich aber nicht die Einzige. Immer weniger Menschen kennen sich mit heimischen Arten aus. Und auch Experten werden immer seltener. Deshalb veranstaltet der Landesnaturschutzverband seit 5 Jahren den Tag der Artenvielfalt in Baden-Württemberg. Dieses Jahr sogar an gleich 2 Tagen, am 13. und 14. Juni. Auch bei uns in der Region gibt es einige Veranstaltungen deswegen. Zum Beispiel eine Tour durch das Naturschutzgebiet Mittelmeß bei Donaueschingen. Die ist besonders für Vogel- und Schmetterlingsinteressierte geeignet oder die, die es vielleicht noch werden wollen von euch. Und in Deilingen im Kreis Tuttlingen geht's mit der Kutsche durch den Wald. Da gibt es nicht nur Einblicke in die Artenvielfalt des Waldes, sondern noch ein leckeres Picknick. Weitere Informationen und noch mehr Veranstaltungen findet ihr auch unter tag-der-artenvielfalt-bw.de. Wer also heimische Natur kennenlernen oder einfach mit seinem neuen Wissen angeben will, sollte sich den Tag der Artenvielfalt am Wochenende dick im Kalender markieren.
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0: Jungs kommen aus Oxford in England und das hier ist wahrscheinlich ihr größter Hit Creep von Radiohead. Antenne 1 Neckarburg, es ist Dienstagmorgen. Schönen guten Morgen zusammen, ich bin Susanka.
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1: Der Dienstagmorgen startet bewölkt, ab und zu mit ein bisschen Sonne, die mal durchblitzt. Wir haben noch bis zu 12 Grad in Obereschach, Speichingen und Oberndorf und bis zu 13 Grad in Löffingen. Im Laufe des Tages erreichen wir noch bis zu 17 Grad. Der Mittwoch wird dann ebenso wie der Dienstag leicht bewölkt mit Höchstwerten von bis zu 14 Grad.
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2: Ich bin David Büchner. Die Bundesregierung will Chancen und Risiken moderner KI-Modelle besser einschätzen können. Sie hat dafür jetzt ein KI-Sicherheitsinstitut gegründet. Es soll sich auch mit vergleichbaren ausländischen Instituten austauschen und auf einheitliche Standards im Umgang mit KI hinwirken. In Deutschland war dafür bisher das Bundesamt für Sicherheit in der Informationstechnologie zuständig. Die Grünen setzen die schwarz-rote Koalition beim BAföG unter Druck. Im Bundestag soll nach dem Willen der Fraktion am Donnerstag namentlich über eine Vorlage zur Anhebung der BAföG-Sätze abgestimmt werden. In dem Antrag fordern sie den sogenannten BAföG-Grundbedarf auf das Niveau der Grundsicherung von jetzt 475 auf 563 Euro anzuheben. Zudem sollen die Grundbedarfssätze künftig automatisch an die Höhe der Grundsicherung angepasst werden. Die neuen Atomwaffenländer haben im vergangenen Jahr 19% mehr in Atomwaffenarsenale investiert als im Jahr davor. Das geht aus einem Bericht der internationalen Kampagne zur Abschaffung von Atomwaffen hervor. Die Organisation beziffert den Gesamtbetrag auf umgerechnet 102 Milliarden Euro.
3: Mit Abstand am meisten Geld steckten die USA in ihr Atomwaffenarsenal. Sogar mehr als alle anderen Atommächte zusammen. Dahinter folgen China, Großbritannien und Russland. Die Friedensorganisation hält die Summen für völlig unverhältnismäßig. Sie verweist darauf, dass schon die Ausgaben eines einzigen Tages ausreichen würden, um Millionen Menschen vor Hunger zu schützen. Auch den regulären Haushalt der Vereinten Nationen hätte man mit dem Geld über Jahrzehnte finanzieren können. Zoe Tassovali, Nachrichtenredaktion.
2: Der ADAC hat den Verkehr in 5 Großstädten beobachtet und festgestellt, rund 3% der Autofahrer und 1,4% der Rad- und E-Scooterfahrer benutzen während der Fahrt das Handy. Eine gefährliche Gewohnheit, sagt ADAC-Sprecherin Katharina Luca.
4: Auf den ersten Blick mögen 3 bzw. 1,5% nicht viel wirken. Tatsächlich ist es das aber. Denn im Straßenverkehr sind ständig viele Fahrzeuge unterwegs und wenn eben jeder 30. durch sein Handy abgelenkt ist, dann bedeutet das ein dauerhaft hohes Risiko für die Verkehrssicherheit.
2: Der ADAC warnt, wer auch nur wenige Sekunden auf das Display schaut, ist im Stadtverkehr praktisch blind unterwegs.
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5: Mit Lukas.

0: Wenige Wochen später wurde der tatverdächtige Mann festgenommen.
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2: Auf den Straßen ist es ruhig, ihr habt freie Fahrt.
1: Achtung, den neuesten Blitzer.
2: Villingen in der Peterzeller Straße, auf der Brücke steht ein Blitzer. Schramberg Richtung Hornberg wird beidseitig auf dem Vorhornbühl geblitzt. In Langenschildach an der Ortsdurchfahrt ebenfalls Richtung Hornberg wird geblitzt. Hier ist eine 50er-Zone und in Rottweil sind gleich zwei Blitzeranhänger. Einmal in der Tuttlinger Straße stadteinwärts im 40er-Bereich bei der Tankstelle und in der Brugger Straße beim Aquasol. Wenn ihr noch Staus oder Blitzer habt, dann schickt sie uns per WhatsApp ins Studio an die 0172 577 16 77.
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3: Auf geht's in diesem Dienstag. Billy Idol kommt mit Eyes Without a Face und Spencer Davis Group jetzt. Keep on Running und danach wollen wir noch mal schauen ins Tagebuch der großen Hits. Welcher Hit ist heute dran? Ihr findet's gleich raus.

0: Billy Idol für diesen Dienstagmorgen hier bei Antenne 1 Neckarburg. Rock und Pop, guten Morgen, ich bin Susanka, kommt gut in diesen Tag.
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2: 9. Juni 2006. Pink steigt mit Who Knew in die Charts ein. In einem Interview spricht Pink über diesen Song und erklärt, worum es genau geht. Sie singt davon, einen lieben Menschen durch Drogen zu verlieren. Sie selbst ist in ihrer Jugend völlig außer Kontrolle geraten. Sie probiert viele Drogen aus. Freunde verkaufen ihr sogar Crack. Und das alles, obwohl sie mit 14 Jahren einen Freund hat, der an einer Überdosis stirbt. Sie sagt selbst, das hätte sie wachrütteln müssen, aber es hat es nicht. Über die Jahre hinweg bekommt der Song für Pink verschiedene Bedeutungen. Who Knew kann sich auf viele Menschen in ihrem Leben beziehen, auch auf ihren Ehemann Carrie Hart. Dass es in diesem Song um so düstere Geschichten geht, merkt man beim Hören gar nicht. Vielleicht ist das aber auch gut so, denn Who Knew ist ein toller Song, der leicht ins Ohr geht. Und das zeigt sich auch in den Charts. In Pinks Heimatland, den USA, erreicht der Song Platz 9 der Singlecharts. Und bei uns in Deutschland schafft er es auf Platz 12.

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0: Wunderschönen Dienstag morgen zusammen. Ich bin Susanka. Ihr hört Antenne 1 Neckarburg Rock und Pop. Die Scorpions warten. Und Klaus Meine von den Scorpions ist natürlich das Gesicht, die Stimme, den kennen wir alle. Er war aber in den ersten Jahren gar nicht am Start, also gar kein Bandmitglied. Bis der Gitarrist und auch Bandmitglied Rudolf Schenker sich was gedacht hat.
1: Rudolf hat sehr früh erkannt, dass die Band einen Sänger braucht und das war dann die Karte, die ich gezogen habe. Nichts ahnt, dass mein ganzes Leben sozusagen eine lebenslange Reise werden würde.
0: Klaus Meine und den Rest der Jungs kriegen wir jetzt hier mit Send Me an Angel aus dem Jahr 1990.

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7: Der Dienstagmorgen startet bewölkt, ab und zu mit ein bisschen Sonne, die mal durchblitzt. Wir haben noch bis zu 12 Grad in Obereschach, Speichingen und Oberndorf und bis zu 13 Grad in Löffingen. Im Laufe des Tages erreichen wir noch bis zu 17 Grad. Der Mittwoch wird dann ebenso wie der Dienstag leicht bewölkt mit Höchstwerten von bis zu 14 Grad.
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8: Mit Lukas Schröder. Guten Morgen. Die IHK Schwarzwald-Bar Heuberg sucht die Meinung der Unternehmen. Die Betriebe sind aufgerufen, sich am bundesweiten Energiewendebarometer 2026 zu beteiligen. Beim Energiewendebarometer bewerten Betriebe die aktuelle Energiepolitik. Teilnehmen können die Betriebe noch bis zum 26. Juni. Die Ergebnisse werden dann im September präsentiert. Kann das Bauchgefühl die WM-Ergebnisse vorhersagen? An der Hochschule Furtwangen möchte Markus Egert mit Darmbakterien die Ergebnisse der deutschen WM-Spiele vorhersagen. Entwickelt hatte er das Orakel bereits zur Fußball-EM. Die Tipps werden dann vor den Spieltagen online auf der Seite der Hochschule Furtwangen veröffentlicht. Und der großflächige Stromausfall in Reutlingen beschäftigt die Region auch noch heute. Während viele betroffene Stadtteile inzwischen wieder ans Netz angeschlossen wurden, laufen die Ermittlungen zur Brandursache im Umspannwerk auf Hochtouren. Aus Sicherheitskreisen heißt es aber, ein gezielter Sabotageakt werde weiterhin nicht ausgeschlossen. Konkrete Hinweise auf einen politischen Hintergrund gäbe es allerdings bislang nicht. Feuerwehr und Hilfsorganisationen haben und unterstützen auch noch nach wie vor bei der Versorgung der Bevölkerung, unter anderem mit Notstromaggregaten.
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7: Auf den Straßen ist es ruhig, ihr habt freie Fahrt.
0: Achtung, den neuesten Blitzer.
7: Villingen in der Peterzeller Straße, auf der Brücke steht ein Blitzer. Schramberg Richtung Hornberg wird beidseitig auf dem Vorhornbühl geblitzt. In Langenschildach an der Ortsdurchfahrt ebenfalls Richtung Hornberg wird geblitzt. Hier ist eine 50er-Zone und in Rottweil sind gleich zwei Blitzeranhänger. Einmal in der Tuttlinger Straße stadteinwärts im 40er-Bereich bei der Tankstelle und in der Brugger Straße beim Aquasol. Wenn ihr noch Staus oder Blitzer habt, dann schickt sie uns per WhatsApp ins Studio an die 0172 577 16 77.
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9: Wunderschönen guten Morgen wünsche ich euch an diesem Dienstag. Die Kunst, nichts zu tun. Davon träumen wir doch alle, aber es ist tatsächlich eine Kunst. Das zu schaffen ist nämlich gar nicht so leicht. Da gucken wir gleich noch mal ein bisschen mehr drauf. Nach den Red Hot Chili Peppers, Californication. Und hier ist Kim Wilde, You Keep Me Hanging On.

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0: schönen, entspannten Start in diesen Tag wünsche ich. Und gleich geht's weiter mit Status Quo und Whatever You Want.
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2: Mit Jenny Lukacs und meiner Kollegin Annika Schubert.
3: Hallo.
2: Annika, weißt du, was mir letztens so durch den Kopf ging?
3: Nee, was denn?
2: Ich habe darüber nachgedacht, wann ich das letzte Mal so wirklich nichts gemacht habe. Und ich bin auf kein Ergebnis gekommen. Man macht doch eigentlich immer irgendwas, oder?
3: Ja, eigentlich voll schwer. Ich glaube, das Nichtstun ist so eine Kunst für sich. Selbst wenn man aktiv nichts körperlich Anstrengendes macht, denken tun wir ja eigentlich immer. Also ich zumindest, keine Ahnung, wie es bei dir aussieht.
2: Ey, es ist gar nicht so leicht, an nichts zu denken, mal im Ernst. Probier das einfach mal und stell dir mal einen Timer für eine Minute. Du wirst ganz schnell feststellen, dass das eine echte Herausforderung ist.
3: Durch den ganzen Arbeits- und Alltagsstress komme ich manchmal gar nicht dazu, mal im Kopf komplett nur für mich zu sein.
2: Das geht mir ganz oft auch so. Hast du mal was von Breathwork gehört?
3: Atmen? Ja, das mache ich regelmäßig.
2: Nein, das meine ich nicht. Es ist eine Meditationsart, bei der man sich alleine auf den eigenen Atem fokussiert und abwechselnd schnell und langsam atmet. Dazwischen kommen Ruhephasen, wo dann die Luft angehalten wird.
3: Krass, für wie lange soll ich denn dann nicht atmen?
2: Es gibt unterschiedliche Sessions. Bei der, die ich immer mache, geht das Ganze in 3 Runden. Langsam atmen, schnell atmen und dann für eine Minute die Luft mit leerer Lunge anhalten, das ist ganz wichtig. Dann für eine Minute 30 und dann zum Schluss für ganze 2 Minuten. Danach bin ich immer völlig entspannt und kann den Gedanken, nichts zu tun, auch einfach mal zulassen.
3: Klingt sehr interessant. Aber 2 Minuten, ist das überhaupt machbar?
2: Das ist tatsächlich machbar, auch wenn es einem vielleicht erst unvorstellbar vorkommt.
3: Also ich bin noch ein bisschen skeptisch. Ich glaube, ich mache jetzt erstmal eins und zwar nichts.
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0: Na, aus welchem Film stammt dieser Song noch? Natürlich aus Top Gun, Berlin, Take My Breath Away. Antenne 1, Neckarburg, Rock und Pop. Schönen Dienstag zusammen. Gleich schauen wir nochmal, wie das Wetter wird und was sonst noch so los ist bei uns in der Region und der Welt. Ich bin Susanka, wünsche jetzt noch einen schönen Tag und wir hören uns morgen wieder ab 5.30 Uhr.
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1: Heute bleibt es bei uns in der Region überwiegend sonnig. Zwischendurch kommt es aber immer mal wieder zu leichten Schauern. Wir haben bis zu 14 Grad in Bad Dürheim und Trossingen, 15 Grad in Dietingen und 14 Grad in Rosenfeld. Der Mittwoch, der ist dann ähnlich wie der Dienstag mit vielen Wolken, ab und zu ein paar Schauern und Höchstwerten von bis zu 14 Grad.
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2: Ich bin Babit Büchner. In Erfurt leben die glücklichsten Großstädter in Deutschland. Das zeigt der neue SKL-Glücksatlas. Die thüringische Landeshauptstadt löst an der Spitze des Städterankings Kassel ab.
3: Mit 7,74 Punkten auf dem Glücksindex führt Erfurt das Ranking der 40 größten deutschen Städte an, gefolgt von Augsburg und Düsseldorf. Günstige Mieten, hohe Umweltqualität und eine leicht überdurchschnittliche wirtschaftliche Lage. Der Spitzenreiter vereine die Vorzüge ostdeutscher Großstädte ohne starke strukturelle Schwächen, heißt es. Während Erfurt von Platz 6 auf 1 gestürmt ist, bleibt Rostock trotz guter Werte bei Kriminalität und Infrastruktur mit großem Abstand Schlusslicht nach Frankfurt am Main und Wiesbaden. Aus Berlin, Julian Degler.
2: Die Bundesregierung will Chancen und Risiken moderner KI-Modelle besser einschätzen können. Sie hat dafür jetzt ein KI-Sicherheitsinstitut gegründet. Es soll sich auch mit vergleichbaren ausländischen Instituten austauschen und auf einheitliche Standards im Umgang mit KI hinwirken. In Deutschland war dafür bisher das Bundesamt für Sicherheit in der Informationstechnologie zuständig. In Deutschland haben sich im vergangenen Jahr so viele Bäckermeister wie noch nie selbstständig gemacht. Nach Angaben des Zentralverbands des deutschen Bäckerhandwerks gab es 448 Neugründungen. Trotzdem sinkt die Zahl der kleinen handwerklichen Bäckereibetriebe.
4: Nachts aufstehen und backen, was das Zeug hält, damit Brot, Brötchen und Kuchen fertig sind, wenn der Laden aufmacht. Trotz allem machen die meisten Bäckerinnen und Bäcker ihren Job gern. Viele kleinere Betriebe arbeiten aber wohl am Limit und kämpfen täglich mit gestiegenen Kosten und wachsender Bürokratie, sagt der Verbandschef. Er fordert von der Regierung mehr Unterstützung und dass die Beschränkung der Sonntagsarbeit aufgehoben wird. An Sonn- und Feiertagen dürfen Bäckereien nur maximal 3 Stunden Backwaren herstellen und liefern. Laut Verband ist das kaum zu schaffen. Müller, Nachrichtenredaktion.
2: Und zum Sport. Die deutsche Fußballnationalmannschaft ist in ihrem WM-Quartier in den USA angekommen. Wenige Stunden nach der Ankunft gab es gleich ein öffentliches Training vor 3000 Fans. Die wichtigste sportliche Nachricht dabei: Torwart Manuel Neuer war nach seinen Wadenproblemen mit vollem Einsatz dabei. Deutschland startet am Sonntag gegen Curaçao in das Turnier.
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5: Mit Lukas Schröder. Ein mysteriöser Stoff in der Glatttalstraße in Hopfau hat gestern Morgen einen Großeinsatz der Feuerwehr ausgelöst. Gemeldet wurde erst ein brennender Schuppen. Bei Kontakt mit Wasser hat der Stoff aber dann stark reagiert. Mehrere Menschen mussten deswegen dekontaminiert werden. Verletzt wurde bei dem Einsatz aber niemand. Die Straße war wegen des Feuerwehreinsatzes für längere Zeit gesperrt. Und vor dem Landgericht Stuttgart muss sich von heute an ein 51 Jahre alter Mann wegen Totschlags verantworten. Er soll eine Frau zwischen Ende Juli und Anfang August letzten Jahres getötet haben. Laut Anklage verpackte er die Leiche anschließend in einem Rollkoffer, den er mit Folie und Müllsäcken umwickelte. Mitarbeiter des Bauhofs fanden den verwesten Leichnam dann Ende August unter einer Brücke in Filderstadt. Wenige Wochen später wurde der tatverdächtige Mann festgenommen.
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1: Auf den Straßen ist es ruhig. Ihr habt freie Fahrt.
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1: Villingen in

0: den Rottweil sind gleich zwei Blitzeranhänger. Einmal in der Tuttlinger Straße stadteinwärts im 40er Bereich bei der Tankstelle und in der Brugger Straße beim Aquasol. Wenn ihr noch Staus oder Blitzer habt, dann schickt sie uns per WhatsApp ins Studio an die 0172 577 16 77.
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1: Mit Pfarrer Christoph Gruber aus Dornhan. Ich habe dir gesagt, dass du stark und mutig sein sollst. Dieses Bibelwort zum Tag klingt wie ein Satz von einem guten Kumpel. Von einem, der euch an die Schulter stupst und sagt, komm, das schaffst du. Ein Mutmachsatz. Und Mut braucht es ja öfter, als uns lieb ist. Für das schwierige Gespräch, die knifflige Entscheidung oder in Zeiten, wo einem klar wird, eigentlich müsste ich jetzt etwas ändern. Josua, dem dieser Satz von Gott gesagt wird, steht damals auch vor so einem Moment. Neuland, riesige Verantwortung und ganz viele Fragezeichen. Genau da sagt Gott, hab keine Angst, geh weiter. Vielleicht ist dieser Satz ja auch für euch. Als Mutmacher, ihr dürft euren nächsten Schritt gehen. Gott geht mit, nicht nur bei den großen Heldentaten, sondern auch in eurem Alltag.

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7: Auf den Straßen ist es ruhig. Ihr habt freie Fahrt.
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7: Villingen in der Peterzeller Straße. Auf der Brücke steht ein Blitzer. Schramberg Richtung Hornberg wird beidseitig auf dem Vorhornbühl geblitzt. In Langenschildach an der Ortsdurchfahrt ebenfalls Richtung Hornberg wird geblitzt. Hier ist eine 50er-Zone. Und in Rottweil sind gleich 2 Blitzeranhänger. Einmal in der Tuttlinger Straße statt einwärts im 40er-Bereich bei der Tankstelle und in der Brugger Straße beim Aquasol. Wenn ihr noch Staus oder Blitzer habt, dann schickt sie uns per WhatsApp ins Studio an die 0172 577 16 77.
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1: Und mit mir, Annika Schubert. Hallo. Ob so wirklich Aliens klingen, zumindest in Steven Spielbergs neuen Film Disclosure Day, der Tag der Wahrheit, der ab Mittwoch im Kino läuft, werden die Aliens so klingen.
2: Die Menschen haben ein Recht auf die Wahrheit. Sie gehört allen 7 Milliarden Menschen.
1: Ob die Menschheit das Geheimnis über Außerirdische erfahren soll? Im Film hat die Wetterfee Margaret Fairchild plötzlich einen unheimlichen Anfall im Live-TV. Während die Behörden versuchen, das Ereignis und eine außerirdische Beteiligung zu vertuschen, möchte Aktivist Daniel Keller die Menschheit um jeden Preis über die Wahrheit informieren. Aber sollte die Menschheit wirklich alles erfahren?
3: Was wirst du tun?
2: Ich enthülle es. Vor der ganzen Welt. Und zwar alles.
1: Für viele Fans ist allein schon Steven Spielberg ein Muss im Kino. Der Kultregisseur kehrt zurück mit Disclosure Day, der Tag der Wahrheit, zu seinen Anfängen mit Aliens. Für viele gilt der Film deshalb auch als eine inoffizielle Fortsetzung seines Films Unheimliche Begegnung der dritten Art aus dem Jahr 1977. Disclosure Day, der Tag der Wahrheit, überzeugt aber nicht nur durch schnelle Action-Szenen und Aliens, sondern besonders durch die tiefe emotionale Ebene des Films. Wer also eine besondere Alien-Geschichte mit atemberaubender Action sehen will, der sollte Disclosure Day nicht verpassen. Der Film läuft ab Mittwoch überall im Kino.
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1: Heute bleibt es bei uns in der Region überwiegend sonnig. Zwischendurch kommt es aber immer mal wieder zu leichten Schauern. Wir haben bis zu 14 Grad in Bad Dürheim und Trossingen, 15 Grad in Dietingen und 14 Grad in Rosenfeld. Der Mittwoch, der ist dann ähnlich wie der Dienstag mit vielen Wolken, ab und zu ein paar Schauern und Höchstwerten von bis zu 14 Grad.
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2: Ich bin Babit Büchner. Erfurt ist die Großstadt mit den glücklichsten Menschen in Deutschland. Das zeigt der neue SKL-Glücksatlas. Die thüringische Landeshauptstadt löst Kassel an der Spitze des Städterankings ab. Erfurt punkte mit niedrigen Mieten und hoher Umweltqualität. Zudem sei die wirtschaftliche Lage im Vergleich sogar leicht überdurchschnittlich, heißt es. Auf Platz 2 und 3 folgen Augsburg und Düsseldorf. Schlusslicht ist Rostock. Nach dem Brand in einem Umspannwerk mit großflächigem Stromausfall in Reutlingen sind laut Netzbetreiber weitere Haushalte wieder mit Strom versorgt, allerdings nur provisorisch. Ermittler haben vor Ort einen möglichen Brandbeschleuniger gefunden.
3: Die Ermittlungen konzentrieren sich inzwischen auf den Verdacht der vorsätzlichen Brandlegung sowie der gezielten Störung öffentlicher Betriebe. Laut Landeskriminalamt gibt es allerdings bislang keine Hinweise auf Tatverdächtige noch auf ein Motiv. Auch mehr als 24 Stunden nach dem Brand sind noch nicht wieder alle betroffenen Haushalte am Netz. Zeitweise waren 40.000 Menschen von dem Stromausfall betroffen. Aus Stuttgart, Stefanie Jerkel.
2: Schnell eine WhatsApp verschicken oder auf der Autobahn mit dem Partner telefonieren, das Smartphone während der Fahrt zu benutzen, ist laut ADAC zu einer gefährlichen Gewohnheit für einige Menschen geworden. Knapp 3% der Autofahrer nutzen demnach das Handy am Steuer.
4: Der ADAC fordert deshalb mehr Kontrollen und warnt, wir sind quasi blind unterwegs, wenn wir auch nur einige Sekunden aufs Display schauen. Und die Ausrede, ich kann Multitasking, zieht da nicht. Wir reagieren nämlich zu spät oder gar nicht, wenn wir abgelenkt sind, so die Experten. Das gilt natürlich auch für alle, die auf dem E-Scooter oder Rad unterwegs sind. Überraschend auch laut einer anderen Studie, vor allem Männer fummeln während der Fahrt am Handy rum. Claudia Wächter, Nachrichtenredaktion.
2: Das Trio der erwarteten Megabörsengänge von Tech-Unternehmen ist komplett. Auch der ChatGPT-Erfinder OpenAI hat nun eine Aktienplatzierung beantragt. Ähnlich wie beim Rivalen Anthropic bleiben Details des vertraulichen Antrags aber zunächst unter Verschluss. OpenAI betonte zudem, dass es bis zu dem Börsengang noch dauern könne. Elon Musks Weltraumfirma SpaceX dürfte dagegen schon am kommenden Freitag an der Börse starten.
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5: Mit Christine Bonfert. Auf der Landstraße zwischen Altensteig und Pfaffenweiler kam es gestern auf Höhe von Spielberg zu einem tödlichen Unfall. Ein Autofahrer war laut Zeugenaussagen langsam in den Gegenverkehr gekommen und mit einem LKW zusammengestoßen. Der Autofahrer starb noch am Unfallort. Die Landstraße war für mehrere Stunden gesperrt. Die Eröffnung von Stuttgart 21 verzögert sich wohl weiter. Laut Medienberichten muss die Eröffnung des neuen Durchgangsbahnhofs wohl auf Ende 2031 verschoben werden. Die Bahn wollte sich zu den neuen Zeitplänen noch nicht äußern.
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1: 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Genau wie aufs Tagebuch der großen Hits. 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Hört ihr alles morgen ab 5.30 Uhr, also bis dann.
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1: Mit Jenny Lukacs. Das ist einer der bekanntesten Songs der britischen Band The Animals und den kennt wirklich jeder. Dieser war direkt auf ihrem Debütalbum The Animals, also American Album, aus dem Jahr 64 drauf. Mit The House of the Rising Sun singen sich die Animals in unsere Herzen, landen in England, Amerika und Kanada auf Platz 1 in den Singlecharts. Und das, obwohl der Song eigentlich schon seit Ewigkeiten besteht. 1933 haben Clarence Ashley und Gwen Foster sich zum Beispiel daran versucht.

Man sagt aber, selbst die amerikanischen Minenleute haben diese Textzeilen schon rund ums Jahr 1905 gesungen. Nur die Animals haben es allerdings geschafft, diese Zeilen zum allerersten Folk-Rock-Hit der Geschichte zu machen. Das Album The Animals kann aber auch noch viel mehr.

Baby, Let Me Take You Home war die erste Single der Animals. Der Song erreicht in England immerhin Platz 21 der Pop-Single-Charts. Während der Song eher in die R&B-Richtung geht, zeigt I'm Mad Again noch die Blues-Wurzel unserer Animals. 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

0: toller Sound, der uns einfach zurück in die 60er reist. Übrigens gab es wenige Monate nach dem The Animals American Album auch noch eine britische Version. In den 60ern war es so üblich, jeweils ein Album für die USA und Großbritannien zu machen, weil die Musikmärkte in den Ländern sich stark unterschieden haben. Und jetzt hören wir den Song, auf den wir alle gewartet haben. The Animals mit ihrem Folk-Rock-Hit The House of the Rising Sun.
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1: Heute bleibt es bei uns in der Region überwiegend sonnig. Zwischendurch kommt es aber immer mal wieder zu leichten Schauern. Wir haben bis zu 14 Grad in Bad Dürheim und Trossingen, 15 Grad in Dietingen und 14 Grad in Rosenfeld. Der Mittwoch, der ist dann ähnlich wie der Dienstag mit vielen Wolken, ab und zu ein paar Schauern und Höchstwerten von bis zu 14 Grad.
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2: Ich bin Babit Büchner. Innenminister Alexander Dobrindt und BKA-Chef Holger Münch haben heute die Statistik zur politisch motivierter Kriminalität vorgestellt. Mit fast 86.000 Fällen haben die politisch motivierten Straftaten dabei im vergangenen Jahr einen neuen Höchststand erreicht. Politisch motivierte Gewaltdelikte gab es mehr als 4.100. Die meisten werden dabei weiter von rechtsextremen Tätern verübt. Die linke Szene mobilisiere aber deutlich, so Dobrindt, meist im Zusammenhang mit Demonstrationen gegen den politischen Gegner. Erfurt ist die Großstadt mit den glücklichsten Menschen in Deutschland. Das zeigt der neue SKL-Glücksatlas.
3: Mit 7,74 Punkten auf dem Glücksindex führt Erfurt das Ranking der 40 größten deutschen Städte an, gefolgt von Augsburg und Düsseldorf. Günstige Mieten, hohe Umweltqualität und eine leicht überdurchschnittliche wirtschaftliche Lage. Der Spitzenreiter vereine die Vorzüge ostdeutscher Großstädte ohne starke strukturelle Schwächen, heißt es. Während Erfurt von Platz 6 auf 1 gestürmt ist, bleibt Rostock trotz guter Werte bei Kriminalität und Infrastruktur mit großem Abstand Schlusslicht nach Frankfurt am Main und Wiesbaden. Aus Berlin, Julian Degler.
2: In Deutschland haben sich im vergangenen Jahr so viele Bäckermeister wie noch nie selbstständig gemacht. Nach Angaben des Zentralverbands des Deutschen Bäckerhandwerks gab es 448 Neugründungen. Trotzdem sinkt die Zahl der Bäckereibetriebe.
4: Nachts aufstehen und backen, was das Zeug hält, damit Brot, Brötchen und Kuchen fertig sind, wenn der Laden aufmacht. Trotz allem machen die meisten Bäckerinnen und Bäcker ihren Job gern. Viele kleinere Betriebe arbeiten aber wohl am Limit und kämpfen täglich mit gestiegenen Kosten und wachsender Bürokratie, sagt der Verbandschef. Er fordert von der Regierung mehr Unterstützung und dass die Beschränkung der Sonntagsarbeit aufgehoben wird. An Sonn- und Feiertagen dürfen Bäckereien nur maximal 3 Stunden Backwaren herstellen und liefern. Laut Verband ist das kaum zu schaffen. Müller, Nachrichtenredaktion.
2: Die deutsche Wirtschaft hat ihre Ausfuhren auch im April trotz des Iran-Kriegs leicht gesteigert. Im Vergleich zu März gab es ein Plus von 0,9%, teilte das Statistische Bundesamt auf Basis vorläufiger Ergebnisse mit. Im Vergleich zum Vorjahresmonat betrug der Zuwachs sogar 3,6%. Die USA waren dabei wieder wichtigster Außenhandelsmarkt für Deutschland.
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5: Mit Christine Bonfert. Der Landkreis Freudenstadt setzt auf die Potenziale älterer Menschen. Der neue Senioren- und Pflegeplan setzt auf Wohnen, Mobilität und vor allem Prävention. Senioren sollen möglichst lange selbstbestimmt zu Hause leben können. Durch den neuen Plan entstehen dem Landkreis Freudenstadt vorerst aber keine neuen Kosten. Und nach dem tödlichen Rutschenunfall im Spaßbad Miramar in Weinheim im Rhein-Neckar-Kreis am Pfingstsamstag ermittelt die Staatsanwaltschaft wegen fahrlässiger Tötung gegen die 3 Bekannten des Toten. Nach bisherigen Erkenntnissen war der 25-Jährige in der Rutsche mit mehreren Menschen zusammengestoßen und bewusstlos geworden. Er starb später im Krankenhaus.
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1: A864 Villingen-Spinningen Richtung Donaueschingen im 80er-Bereich steht ein Blitzer. In Flötzlingen in der Bergstraße und in der Weilerstraße wird geblitzt. Hier ist 30. Bodelshausen bei der Feuerwehr steht ein Blitzer. In Gosheim in der Industriestraße wurde uns ein Blitzer gemeldet von Lilly. Vielen Dank dafür. Erleheim Richtung Grohe steht ein Blitzer. Und in Villingen in der Peterzeller Straße auf der Brücke wird ebenfalls geblitzt. Dann gibt es noch Blitzeranhänger Schramberg Richtung Hornberg und Ortsdurchfahrt Langenschiltach auch Richtung Hornberg im 50er-Bereich. Wenn ihr noch Staus oder Blitzer habt, dann schickt sie uns per WhatsApp ins Studio an die 0172 577 16 77.
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1: Klaus Meine von den Scorpions, der kam durch Zufall zur Band. Da gab's die Scorpions nämlich schon 6 Jahre, bis sich der Gitarrist Rudolf was gedacht hat.
2: Aber Rudolf hat sehr früh erkannt, dass die Band einen Sänger braucht. Und das war dann die Karte, die ich gezogen habe. Nichts ahnt, dass das mein ganzes Leben sozusagen eine lebenslange Reise werden würde.
1: Wir haben die Scorpions gehört, genau wie die Kollegen R.E.M. Und das Besondere an denen ist ja, dass jeder der 4 Bandmitglieder Songs schreibt.
3: I couldn't imagine working in a group where then you sit down and argue about who did what and who gets owed what. Right. I just don't work like that.
1: Strikte Aufgabenverteilung wird's bei den Jungs niemals geben. Zu viel Streitpotenzial. Und damit das Blut nicht in Wallung kommt, gibt es ja die gewisse Kunst, nichts zu tun, was vielen aber schwerfällt. Darauf sind wir heute näher eingegangen und wir haben geschaut ins Tagebuch der großen Hits.
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8: A864 Villingen-Spinningen Richtung Donaueschingen im 80er Bereich steht ein Blitzer. In Flötzlingen in der Bergstraße und in der Weilerstraße wird geblitzt. Hier ist 30. Bodelshausen bei der Feuerwehr steht ein Blitzer. In Gosheim in der Industriestraße wurde uns ein Blitzer gemeldet von Lilly. Vielen Dank dafür. Erleheim Richtung Grohe steht ein Blitzer und in Villingen in der Peterzellerstraße auf der Brücke wird ebenfalls geblitzt. Dann gibt es noch Blitzeranhänger Schramberg Richtung Hornberg und Ortsdurchfahrt Langenschiltach auch Richtung Hornberg im 50er Bereich. Wenn ihr noch Staus oder Blitze habt, dann schickt sie uns per WhatsApp ins Studio an die 0172 577 16 77.
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1: Mit Jenny Lukacs. Hallo. Am Samstag macht die Band Crema Ditus Sound im Zum wilden Michel in Linach halt.

0: Ab 18 Uhr bringt die Gruppe aus Argentinien auf ihrer Latin-Cumbia-Reggae-Tour 2026 südamerikanisches Lebensgefühl in den Schwarzwald. Freut euch also auf einen Abend voller Musik, Tanz und guter Stimmung. Der Eintritt ist frei, für die Künstler geht jedoch ein Hut herum. Kommt also vorbei und feiert mit, wenn Cremaditu Sound den Michelhof zum Beben bringt. 44 Jahre Eschach-Deifel, das wird gefeiert. Am Samstag steigt an der Eschach-Halle in Niedereschach die große Open-Air-Geburtstagsparty. Mit den Blechburber, den Bare Malursburbe und DJ Nal K ist beste Stimmung garantiert. Los geht's um 19:44. Für Essen und kühle Getränke ist gesorgt. Kommt also vorbei und feiert mit. Weitere Infos findet ihr unter www.deifelzunft-niedereschach.de.
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1: Heute bleibt es bei uns in der Region überwiegend sonnig. Zwischendurch kommt es aber immer mal wieder zu leichten Schauern. Wir haben bis zu 14 Grad in Bad Dürheim und Trossingen, 15 Grad in Dietingen und 14 Grad in Rosenfeld. Der Mittwoch, der ist dann ähnlich wie der Dienstag mit vielen Wolken, ab und zu ein paar Schauern und Höchstwerten von bis zu 14 Grad.
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2: Ich bin Babette Büchner. Die Polizei hat im vergangenen Jahr bundesweit über 85.000 Straftaten mit politischem Hintergrund gezählt. Das ist ein neuer Höchststand und knapp 2% mehr als 2024. Einen leichten Anstieg gab es auch bei der Zahl der politisch motivierten Gewalttaten. Hier gab es fast 4.200 Fälle. Bei den meisten geht die Polizei dabei von einem rechten Motiv aus. Die linksmotivierten Gewalttaten stiegen aber stark an. Deutschland liefert wieder mehr Strom ins Ausland, als es importiert. Erstmals seit Ende 2023 gibt es einen Überschuss. Im ersten Quartal sanken die Stromimporte um 15,5%, während die Exporte ins Ausland um gut 20% stiegen.
3: Vor allem die Produktion aus erneuerbaren Energien wie Wind und Solar hat stark zugelegt. Die machen inzwischen rund die Hälfte am Strommix Made in Germany aus. Zu den wichtigsten Importeuren des hier erzeugten Stroms gehören Österreich, aber auch Dänemark und Norwegen. Der Stromaustausch im europäischen Verbundsystem ist wichtig, um Engpässe und Überproduktion auszugleichen. Und er macht Europa unabhängiger von Preisschwankungen auf dem Weltmarkt. Katrin Müller, Nachrichtenredaktion.
2: Nach dem Brand in einem Umspannwerk mit großflächigem Stromausfall in Reutlingen sind laut Netzbetreiber weitere Haushalte wieder mit Strom versorgt. Die Ermittler hatten einen möglichen Brandbeschleuniger entdeckt.
4: Die Ermittlungen konzentrieren sich inzwischen auf den Verdacht der vorsätzlichen Brandlegung sowie der gezielten Störung öffentlicher Betriebe. Laut Landeskriminalamt gibt es allerdings bislang keine Hinweise auf Tatverdächtige noch auf ein Motiv. Auch mehr als 24 Stunden nach dem Brand sind noch nicht wieder alle betroffenen Haushalte am Netz. Zeitweise waren 40.000 Menschen von dem Stromausfall betroffen. Wann wieder alle Haushalte Strom haben werden, dazu äußerte sich der Netzbetreiber zunächst nicht. Aus Stuttgart, Stefanie Jerkel.
2: Erfurt ist die Großstadt mit den glücklichsten Menschen in Deutschland. Das zeigt der neue SKL-Glücksatlas. Die thüringische Landeshauptstadt löst Kassel an der Spitze des Städterankings ab. Erfurt punkte mit niedrigen Mieten und hoher Umweltqualität. Zudem sei die wirtschaftliche Lage im Vergleich sogar leicht überdurchschnittlich, heißt es. Auf Platz 2 und 3 folgen Augsburg und Düsseldorf. Schlusslicht ist Rostock.
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5: Mit Christine Bonfert. Auf der Landstraße zwischen Altensteig und Pfaffenweiler kam es gestern auf Höhe von Spielberg zu einem tödlichen Unfall. Ein Autofahrer war laut Zeugenaussagen langsam in den Gegenverkehr gekommen und mit einem LKW zusammengestoßen. Der Autofahrer starb noch am Unfallort. Die Landstraße war für mehrere Stunden gesperrt. Die Eröffnung von Stuttgart 21 verzögert sich wohl weiter. Laut Medienberichten muss die Eröffnung des neuen Durchgangsbahnhofs wohl auf Ende 2031 verschoben werden. Die Bahn wollte sich zu den neuen Zeitplänen noch nicht äußern.
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1: A864 Villingen-Spinningen Richtung Donaueschingen im 80er Bereich steht ein Blitzer. In Flötzlingen in der Bergstraße und in der Weilerstraße wird geblitzt. Hier ist 30. Bodelshausen bei der Feuerwehr steht ein Blitzer. In Gosheim in der Industriestraße wurde uns ein Blitzer gemeldet von Lilly. Vielen Dank dafür. Erleheim Richtung Grohe steht ein Blitzer und in Villingen in der Peterzeller Straße auf der Brücke wird ebenfalls geblitzt. Dann gibt es noch Blitzeranhänger Schramberg Richtung Hornberg und Ortsdurchfahrt Langenschiltach auch Richtung Hornberg im 50er Bereich. Wenn ihr noch Staus oder Blitzer habt, dann schickt sie uns per WhatsApp ins Studio an die 0172 577 16 77.
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1: Annika Schubert hier, hallo. Kleine grüne Männchen mit Antennen, so stellen sich viele von uns Aliens vor, oder? In Filmen und Serien haben wir ja inzwischen die unterschiedlichsten Versionen von Außerirdischen gesehen. Und ab heute kommt vielleicht noch eine dazu. Steven Spielberg meldet sich mit einem neuen Film zurück. Disclosure Day, der Tag der Wahrheit. Wie die Aliens im Film aussehen, das wissen wir noch gar nicht. Dafür gibt's aber einen kleinen Vorgeschmack darauf, wie sie klingen. Im Mittelpunkt steht aber eine viel größere Frage. Soll die Existenz von Außerirdischen öffentlich gemacht werden oder besser vor den Menschen geheim bleiben? Auslöser ist eine Wetterfee aus dem Fernsehen, die während einer Live-Sendung einen unheimlichen Anfall erleidet. Die Regierung versucht zwar, jede Verbindung zu außerirdischem Leben zu vertuschen, doch der Aktivist Daniel Keller setzt alles daran, die Wahrheit ans Licht zu bringen.
2: Was wirst du tun?
3: Ich enthülle es. Vor der ganzen Welt. Und zwar alles.
1: Disclosure Day. Der Tag der Wahrheit verbindet dabei packende Science-Fiction-Action mit einer emotionalen Ebene. Und natürlich mit der Handschrift von Steven Spielberg, der thematisch zu seinen Alien-Anfängen zurückkehrt. Wer wissen will, ob die Menschheit im Film die Wahrheit erfährt, der kann das ab jetzt herausfinden. Disclosure Day. Der Tag der Wahrheit. 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
10: Auf den Straßen ist es ruhig. Ihr habt Freifahrt.
0: Achtung, den neuesten Blitzer.
10: A864 Villingen-Schwenningen Richtung Donaueschingen wird geblitzt im 80er-Bereich. In Flötzlingen in der Weilerstraße steht ein Blitzer. Hier wird beidseitig geblitzt. Rodelshausen bei der Feuerwehr steht ein Blitzer und in Gosheim in der Industriestraße. Dann gibt es noch einen Blitzer zwischen Erlaheim und Bohl und in Villingen in der Peterzeller Straße auf der Brücke. Zum Schluss noch ein paar Blitzeranhänger. Einmal Schramberg Richtung Hornberg und Ortsdurchfahrt Langenschiltach Richtung Hornberg. Und wenn ihr noch Staus oder Blitze habt, dann schickt sie uns per WhatsApp ins Studio an die 0172 577 16 77.
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1: 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Hier kriegt ihr mal einen kleinen Ausschnitt.
2: I don't know why I had it. I don't know where I got it. And I have to imagine that it maybe inspired me for decades and decades.
1: Welches Spielzeug hatte Auswirkungen auf sein komplettes Leben? Ihr erfahrt es morgen um 20 nach 7. Und wem das noch zu früh ist, okay. Auch um die Kunst nichts zu tun, dreht sich morgen wieder was. Gar nichts tun, das wünschen wir uns alle immer wieder. Aber wenn man die Gelegenheit hat, dann setzt man das trotzdem nicht um. Wir gehen morgen drauf ein. Genau wie aufs Tagebuch der großen Hits. Und ihr könnt euer Wochenende schon mal so langsam verplanen. Da steht nämlich was ganz Besonderes an. Hört ihr alles morgen ab 5.30 Uhr, also bis dann.
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1: Heute bleibt es bei uns in der Region überwiegend sonnig. Zwischendurch kommt es aber immer mal wieder zu leichten Schauern. Wir haben bis zu 14 Grad in Bad Dürheim und Trossingen, 15 Grad in Dietingen und 14 Grad in Rosenfeld. Der Mittwoch, der ist dann ähnlich wie der Dienstag mit vielen Wolken, ab und zu ein paar Schauern und Höchstwerten von bis zu 14 Grad.
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2: Ich bin Babette Büchner. Innenminister Alexander Dobrindt und BKA-Chef Holger Münch haben heute Vormittag die neue Statistik zu politisch motivierter Kriminalität vorgestellt. Mit fast 86.000 Fällen haben die politisch motivierten Straftaten dabei im vergangenen Jahr einen neuen Höchststand erreicht. Politisch motivierte Gewaltdelikte gab es mehr als 4.100. Die linke Szene mobilisiere dabei deutlich, so Dobrindt.
3: Die linke Szene unterstreicht mit einem Steigen von 42% der Gewalttaten die deutlich wachsende Bedrohung.
2: Insgesamt gab es aber weiterhin deutlich mehr rechtsextreme Taten. Im Juli steigen die Bezüge der mehr als 21 Millionen Rentner noch einmal deutlich. Vor Beratungen mit den Spitzen der Koalition und der Gewerkschaften dringen Deutschlands Arbeitgeber nun darauf, das Tempo herauszunehmen. Arbeitgeberpräsident Rainer Dulger sagte der deutschen Presseagentur, es sei den Beitragszahlern nicht zu vermitteln, dass die Renten in diesem und im kommenden Jahr mit jeweils über 4% deutlich stärker steigen sollen als Löhne und Preise. Sophia und Noah sind weiterhin die beliebtesten Babynamen. Das zeigt eine Auswertung der Gesellschaft für deutsche Sprache für das Jahr 2025. Ein anderer Name ist dagegen erst im vergangenen Jahr weit nach oben geklettert auf der Hitliste.
4: Theo macht einen richtigen Sprung nach vorn, aber auch Emil klettert im Ranking. Doch unterm Strich kleben auf den Kita-Garderoben bei uns wohl doch eher die bekannten Namen. Bei den Mädels sind das neben Sophia, Mia, Lina und Ella, bei den Jungs klar Noah, aber auch Matteo und Leo ist im Kommen. Das hat aber wohl nichts mit dem aktuellen Papst zu tun. Kurze, prägnante Namen, sagen die Forscher, die sind im Trend. Claudia Wächter, Nachrichtenredaktion.
2: Und zum Sport. Die Spannungen rund um das iranische Team bei der Fußball-WM halten an. Der iranische Fußballverband beklagt, dass den Fans aus dem Land das Ticketkontingent für Spiele in den USA entzogen worden sei. Er wirft dem WM-Mitgastgeber vor, die Anwesenheit iranischer Fans auf diesem Weg verhindern zu wollen. Viele Anhänger hätten bereits ihre Reise zur WM geplant und müssten diese nun absagen.
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5: Mit Christine Bonfert. Der Landkreis Freudenstadt setzt auf die Potenziale älterer Menschen. Der neue Senioren- und Pflegeplan setzt auf Wohnen, Mobilität und vor allem Prävention. Senioren sollen möglichst lange selbstbestimmt zu Hause leben können. Durch den neuen Plan entstehen dem Landkreis Freudenstadt vorerst aber keine neuen Kosten. Und nach dem tödlichen Rutschenunfall im Spaßbad Miramar in Weinheim im Rhein-Neckar-Kreis am Pfingstsamstag ermittelt die Staatsanwaltschaft wegen fahrlässiger Tötung gegen die drei Bekannten des Toten. Nach bisherigen Erkenntnissen war der 25-Jährige in der Rutsche mit mehreren Menschen zusammengestoßen und bewusstlos geworden. Er starb später im Krankenhaus.
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1: Auf den Straßen ist es ruhig. Ihr habt freie Fahrt.
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1: A864 Villingen-Schwenningen Richtung Donaueschingen wird geblitzt im 80er-Bereich. In Flötzlingen in der Weilerstraße steht ein Blitzer. Hier wird beidseitig geblitzt. Rodelshausen bei der Feuerwehr steht ein Blitzer und in Großheim in der Industriestraße. Dann gibt es noch einen Blitzer zwischen Erlaheim und Bohl. Und in Villingen in der Peterzeller Straße auf der Brücke. Zum Schluss noch ein paar Blitzeranhänger. Einmal Schramberg Richtung Hornberg und Ortsdurchfahrt Langenschiltach Richtung Hornberg. Und wenn ihr noch Staus oder Blitzer habt, dann schickt sie uns per WhatsApp ins Studio an die 0172 577 16 77.
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1: 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Die besten und schönsten Dinge auf dieser Welt können nicht gesehen oder gehört werden. Sie müssen mit dem Herzen gefühlt werden. Helen Keller, Schriftstellerin.

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10: Auf den Straßen ist es ruhig. Ihr habt freie Fahrt.
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10: A864 Villingen-Schwenningen Richtung Donaueschingen wird geblitzt im 80er-Bereich. In Flötzlingen in der Weilerstraße steht ein Blitzer. Hier wird beidseitig geblitzt. Rodeshausen bei der Feuerwehr steht ein Blitzer und in Großheim in der Industriestraße. Dann gibt es noch einen Blitzer zwischen Erlaheim und Bohl. Und in Villingen in der Peterzeller Straße auf der Brücke. Zum Schluss noch ein paar Blitzeranhänger. Einmal Schramberg Richtung Hornberg und Ortsdurchfahrt Langenschildtach Richtung Hornberg. Und wenn ihr noch Staus oder Blitze habt, dann schickt sie uns per WhatsApp ins Studio an die 0172 577 16 77.
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1: Klaus Meine von den Scorpions, der kam durch Zufall zur Band. Da gab's die Scorpions nämlich schon 6 Jahre, bis sich der Gitarrist Rudolf was gedacht hat.
2: Aber Rudolf hat sehr früh erkannt, dass die Band einen Sänger braucht. Und das war dann die Karte, die ich gezogen habe. Nichts ahnend, dass mein ganzes Leben sozusagen eine lebenslange Reise werden würde.
1: Wir haben die Scorpions gehört, genau wie die Kollegen R.E.M. Und das Besondere an denen ist ja, dass jeder der 4 Bandmitglieder Songs schreibt.
3: I couldn't imagine working in a group where then you sit down and argue about who did what and who gets owed what. Right. I just don't work like that.
1: Strikte Aufgabenverteilung wird's bei den Jungs niemals geben. Zu viel Streitpotenzial. Und damit das Blut nicht in Wallung kommt, gibt es ja die gewisse Kunst, nichts zu tun, was vielen aber schwerfällt. Darauf sind wir heute näher eingegangen und wir haben geschaut ins Tagebuch der großen Hits.
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1: 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Macht einfach gute Laune.

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1: Heute Nachmittag ist es bei uns in der Region überwiegend trocken. Die Temperaturen liegen aktuell bei bis zu 16 Grad in St. Georgen und Dunningen, 20 Grad in Thalheim und 15 Grad in Balingen. Es wird weiterhin noch ein bisschen Regen geben gegen Abend. Der morgige Mittwoch ist dann ähnlich wie der Dienstag mit Höchstwerten von nur noch bis zu 14 Grad.
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2: Ich bin Dirk Zeitler. Die politisch motivierte Kriminalität hat im vergangenen Jahr einen neuen Höchststand erreicht. Die Polizei zählte bundesweit mehr als 85.000 Straftaten mit politischem Hintergrund, knapp 2% mehr als 2024.
3: Einen leichten Anstieg gibt es insgesamt bei den politisch motivierten Gewalttaten, von denen der größte Teil auf das Konto von Tätern aus dem rechten Spektrum geht. Aber auch links motivierte Kriminalität nimmt stark zu. Innenminister Dobrindt führt das unter anderem auf mehr Gewalt gegen Polizistinnen und Polizisten zurück. Laut BKA-Präsident Münch spitzt sich die gesellschaftliche Stimmung zu, das Fundament der Demokratie wird angegriffen. Wesentliche Treiber sind aus seiner Sicht soziale Medien, über die Hasshetze und Propaganda verbreitet werden. David Riemer, Nachrichtenredaktion.
2: Europas Drogenbanden setzen zunehmend Jugendliche für den Handel mit Rauschgift, aber auch für Gewalttaten ein. Junge Menschen, vor allem aus sozial benachteiligten Vierteln, würden von der Mafia sogar als Auftragskiller angeworben, heißt es im Jahresbericht der EU-Drogenagentur. Kriminelle Hintermänner stellten Planung, Waffen, Geld und Transport bereit. Nach der Obduktion und dem Transport von Teilen des als Timmy bekannten Buckelwals auf das Festland werden die Überreste des Tiers in einer dänischen Fabrik verwertet. Das bestätigte die Firma Daka Dänemark, die sich des Kadavers annimmt. Einige Knochen des Wals kommen aber wohl auch ins Museum.
4: Tonnenweise Walteile sind in Containern in der Fabrik im dänischen Randers angekommen. Da wird jetzt erst einmal genau sortiert, was man wozu noch gebrauchen kann. Das Wasser wird in den Fjord geleitet. Aus dem Fett wird Biodiesel. Knochen, Haut und Sehnen landen als Biomasse in einer Zementfabrik. Ein bisschen was soll die Öffentlichkeit aber auch von dem Buckelwal haben. Im Naturhistorischen Museum in Kopenhagen könnten künftig Walknochen zu sehen sein. Aus Skandinavien Julia Weschenbach.
2: Sophia und Noah sind in Deutschland weiter die beliebtesten Vornamen für Babys. Das zeigt eine Auswertung der Gesellschaft für deutsche Sprache für das Jahr 2025. Auch die beiden Jahre davor hatten Sophia und Noah schon vorne gelegen. Bei den Mädchen haben es außerdem Mia, Lina, Ella und Hanna in die Top 5 geschafft. Bei den Jungs folgt auf Noah der Vorname Matteo in verschiedenen Schreibvarianten, dann Theo, Leo und Emil.
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5: Mit Christine Bonfert. Auf der Landstraße zwischen Altensteig und Pfaffenweiler kam es gestern auf Höhe von Spielberg zu einem tödlichen Unfall. Ein Autofahrer war laut Zeugenaussagen langsam in den Gegenverkehr gekommen und mit einem LKW zusammengestoßen. Der Autofahrer starb noch am Unfallort. Die Landstraße war für mehrere Stunden gesperrt. Die Eröffnung von Stuttgart 21 verzögert sich wohl weiter. Laut Medienberichten muss die Eröffnung des neuen Durchgangsbahnhofs wohl auf Ende 2031 verschoben werden. Die Bahn wollte sich zu den neuen Zeitplänen noch nicht äußern.
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1: Auf den Straßen ist es ruhig, ihr habt Freifahrt.
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1: A864 Villingen-Schwenningen Richtung Donaueschingen im 80er-Bereich steht ein Blitzer. Plötzlingen blitzen sie in der Weilerstraße hier beidseitig, hier ist 30. Bodelshausen wird bei der Feuerwehr geblitzt. In Großheim in der Industriestraße steht ein Blitzer. An der Ortseinfahrt Zimmern von Horgen kommend wird geblitzt. Und Schramberg Richtung Hornberg steht ein Blitzeranhänger. Genauso wie an der Ortsdurchfahrt Langenschiltach Richtung Hornberg. Wenn ihr noch Stau oder Blitzer habt, dann schickt sie uns per WhatsApp ins Studio an die 0172 577 16 77.
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1: Annika Schubert hier mit meiner Kollegin Jenny Lukacs.
2: Hallo.
1: Jenny, ich hatte gestern einen riesigen und richtig ekligen Käfer in der Küche.
2: Und jetzt?
1: Jetzt gehört die Küche ihm. Glaubst du, ich gehe da nochmal rein? Der hat ganz viele Beine.
2: 6. Käfer haben immer 6 Beine.
1: Ist doch egal, ich will gar nicht dran denken.
2: So egal ist das eigentlich nicht. Insekten sind super wichtig für unser Ökosystem. Und trotzdem gibt es nicht nur immer weniger Insekten, sondern auch immer weniger Wissen über heimische Arten.
1: Ich muss zugeben, mit Artenvielfalt kann ich nicht angeben. Käfer, Baum und Wiese, das war's dann.
2: Da bist du aber nicht allein, Annika. Deshalb gibt es seit 5 Jahren den Tag der Artenvielfalt. Dieses Jahr ist dieser am 13. und am 14. Juni.
1: Der Tag der Artenvielfalt dauert 2 Tage.
2: Naja, das Oktoberfest zum Beispiel ist ja auch nicht im Oktober und so ist viel mehr Zeit für Veranstaltungen.
1: Ja, okay, fair. Was gibt's denn für Veranstaltungen?
2: Bei uns in der Region gibt's einige Mitmachaktionen. Im Schonwald Grünenberg bei Möhringen zum Beispiel, da kannst du heimische Tier- und Pflanzenarten entdecken oder zum Beispiel in Donaueschingen Fledermausdetektoren bauen und sogar direkt ausprobieren.
1: Also gemeinsam über Artenvielfalt lernen und aktiv werden, eigentlich keine so schlechte Idee.
2: Ja, du kannst auch in Mönchweiler selbst mit anpacken. Dort im Gefitzenmoos wird Springkraut rausgerissen, damit heimische Tier- und Pflanzenarten wieder mehr Platz haben.
1: Das ist mir vielleicht dann doch etwas zu nah dran. Man weiß ja nie, was für Insekten sich zwischen dem Unkraut da verstecken.
2: Stimmt, aber vielleicht lernst du dann wenigstens, welchem Käfer jetzt deine Küche gehört.
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10: Heute Nachmittag ist es bei uns in der Region überwiegend trocken. Die Temperaturen liegen aktuell bei bis zu 16 Grad in St. Georgen und Dunningen, 20 Grad in Thalheim und 15 Grad in Walingen. Es wird weiterhin noch ein bisschen Regen geben gegen Abend. Der morgige Mittwoch ist dann ähnlich wie der Dienstag mit Höchstwerten von nur noch bis zu 14 Grad.
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10: Vorsicht auf der Kreisstraße zwischen Lautlingen und Meschstetten hat's gekracht. Hier ist eine ungesicherte Unfallstelle.
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10: A864 Villingen-Schwenningen Richtung Donaueschingen im 80er-Bereich wird geblitzt. B33 Höhe Villingen-Landratsamt steht ein Blitzer. Hart Richtung Königsfeld beim Autohaus Storz wird geblitzt. Hier ist 70 erlaubt. Flötzlingen in der Weilerstraße steht ein Blitzer, der beidseitig blitzt. Hier ist eine 30er-Zone. Bodelshausen bei der Feuerwehr steht ein Blitzer. In Großheim in der Industriestraße und an der Ortseinfahrt Zimmern Richtung Horgen im 70er-Bereich steht ein Blitzer. Schramberg Richtung Hornberg steht ein Blitzeranhänger und noch ein Blitzeranhänger haben wir an der Ortsdurchfahrt Langenschildach ebenfalls Richtung Hornberg. Wenn ihr noch Staus oder Blitzer habt, dann schickt sie uns per WhatsApp ins Studio an die 0172 577 16 77.
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1: Heute Nachmittag ist es bei uns in der Region überwiegend trocken. Die Temperaturen liegen aktuell bei bis zu 16 Grad in St. Georgen und Dunningen, 20 Grad in Thalheim und 15 Grad in Balingen. Es wird weiterhin noch ein bisschen Regen geben gegen Abend. Der morgige Mittwoch ist dann ähnlich wie der Dienstag mit Höchstwerten von nur noch bis zu 14 Grad.
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2: Ich bin Dirk Zeitler. Die politisch motivierte Kriminalität hat im vergangenen Jahr einen neuen Höchststand erreicht. Die Polizei zählte bundesweit mehr als 85.000 Straftaten mit politischem Hintergrund, knapp 2% mehr als 2024.
3: Einen leichten Anstieg gibt es insgesamt bei den politisch motivierten Gewalttaten, von denen der größte Teil auf das Konto von Tätern aus dem rechten Spektrum geht. Aber auch links motivierte Kriminalität nimmt stark zu. Innenminister Dobrindt führt das unter anderem auf mehr Gewalt gegen Polizistinnen und Polizisten zurück. Laut BKA-Präsident Münch spitzt sich die gesellschaftliche Stimmung zu, das Fundament der Demokratie wird angegriffen. Wesentliche Treiber sind aus seiner Sicht soziale Medien, über die Hasshetze und Propaganda verbreitet werden. David Riemer, Nachrichtenredaktion.
2: Ungeachtet einer Waffenruhevereinbarung greift das israelische Militär weiter im Südlibanon an. Bei einem Angriff am Stadtrand der Küstenstadt Tyros wurden nach vorläufigen Angaben des Gesundheitsministeriums mindestens 8 Menschen getötet und 32 weitere Personen verletzt. Aus libanesischen Sicherheitskreisen heißt es, rund um die Stadt käme es zu israelischem Beschuss. Sophia und Noah sind in Deutschland weiter die beliebtesten Vornamen für Babys. Das zeigt eine Auswertung der Gesellschaft für deutsche Sprache für das vergangene Jahr. Bei den Mädchen haben es außerdem Mia, Lina, Ella und Hanna in die Top 5 geschafft. Bei den Jungs folgt auf Noah der Vorname Matteo in verschiedenen Schreibvarianten, dann Theo, Leo und Emil.
4: Theo macht einen richtigen Sprung nach vorn, aber auch Emil klettert im Ranking. Doch unterm Strich kleben auf den Kita-Garderoben bei uns wohl doch eher die bekannten Namen. Bei den Mädels sind das neben Sophia, Mia, Lina und Ella, bei den Jungs klar Noah, aber auch Matteo und Leo ist im Kommen. Das hat aber wohl nichts mit dem aktuellen Papst zu tun. Kurze, prägnante Namen, sagen die Forscher, die sind im Trend. Claudia Wächter, Nachrichtenredaktion.
2: Zum Sport. Die Spannungen rund um das iranische Team bei der Fußball-WM halten an. Der iranische Fußballverband beklagt, dass den Fans aus dem Land kurzfristig das Ticketkontingent für die Spiele ihrer Teams in den USA entzogen worden sei. Er wirft dem WM-Mitgastgeber vor, die Anwesenheit iranischer Fans auf diesem Weg verhindern zu wollen. Viele Anhänger hätten bereits ihre Reise zur WM geplant und müssten diese nun absagen.
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5: Mit Christine Bonfert. Der Landkreis Freudenstadt setzt auf die Potenziale älterer Menschen. Der neue Senioren- und Pflegeplan setzt auf Wohnen, Mobilität und vor allem Prävention. Senioren sollen möglichst lange selbstbestimmt zu Hause leben können. Durch den neuen Plan entstehen dem Landkreis Freudenstadt vorerst aber keine neuen Kosten. Und nach dem tödlichen Rutschenunfall im Spaßbad Miramar in Weinheim im Rhein-Neckar-Kreis am Pfingstsamstag ermittelt die Staatsanwaltschaft wegen fahrlässiger Tötung gegen die 3 Bekannten des Toten. Nach bisherigen Erkenntnissen war der 25-Jährige in der Rutsche mit mehreren Menschen zusammengestoßen und bewusstlos geworden. Er starb später im Krankenhaus.
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6: Vorsicht auf der Kreisstraße zwischen Lautlingen und Meschstetten hat's gekracht. Hier ist eine ungesicherte Unfallstelle.
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6: A864 Villingen-Schwenningen Richtung Donaueschingen im 80er-Bereich wird geblitzt. B33 Höhe Villingen-Landratsamt steht ein Blitzer. Hart Richtung Königsfeld beim Autohaus Storz wird geblitzt. Hier ist 70 erlaubt. Flötzlingen in der Weilerstraße steht ein Blitzer, der beidseitig blitzt. Hier ist eine 30er-Zone. Bodelshausen bei der Feuerwehr steht ein Blitzer. In Großheim in der Industriestraße und an der Ortseinfahrt Zimmern Richtung Horgen im 70er-Bereich steht ein Blitzer. Schramberg Richtung Hornberg steht ein Blitzeranhänger und noch ein Blitzeranhänger haben wir an der Ortsdurchfahrt Langenschiltach ebenfalls Richtung Hornberg. Wenn ihr noch Staus oder Blitzer habt, dann schickt sie uns per WhatsApp ins Studio an die 0172 577 16 77.
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Ich habe eine Gefahrenmeldung für euch von der A81 Singen Richtung Stuttgart. Zwischen Rottweil und Oberndorf, hier haben wir Gefahr durch tote Tiere auf allen Fahrspuren im Baustellenbereich. Fahrt da bitte vorsichtig. Euch eine gute Fahrt.

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1: Den Song kennen wir doch alle. Das ist Smoke on the Water von Deep Purple. Und wie ist es mit dem Song hier?

0: Child of Mine von Guns N' Roses. Hinter vieler dieser unvergesslichen Rockmomente steckt dieselbe Gitarre, die Gibson Les Paul. Hallo, ich bin Annika Schubert und der Namensgeber der Gibson Les Paul. Les Paul hätte heute Geburtstag gehabt. Geboren wurde er 1915 als Lester William Pauls Fuß und war nicht nur Gitarrist, sondern eben auch Erfinder, Tüftler und Musikpionier. Schon in den 40er Jahren experimentierte er mit einer Gitarre aus einem massiven Holzblock, weil ihn die Rückkopplung der damaligen E-Gitarren einfach nur genervt hat. Was zunächst belächelt wurde, entwickelte sich dann später zur Grundlage einer der berühmtesten E-Gitarren aller Zeiten. 1952 brachte Gibson gemeinsam mit Les Paul das erste Serienmodell auf den Markt. Anfangs war der Erfolg noch überschaubar, doch in den 60ern und 70ern wurde die Les Paul zur Stimme des Rock. Jimmy Page von Led Zeppelin, Eric Clapton, Gary Moore, Slash von Guns N' Roses, Billy Gibbons von CC Top, sie alle machten den warmen, druckvollen Klang der Paula, wie sie unter Gitarristen liebevoll genannt wird, weltberühmt. Und bis heute gilt, wenn ein Gitarrenriff besonders fett, kraftvoll und nach Rock'n'Roll klingt, ist die Chance groß, dass irgendwo eine Gibson Les Paul mit im Spiel ist. Also Happy Birthday Les Paul und danke für einen Sound, der Musikgeschichte geschrieben hat.
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10: Heute Nachmittag ist es bei uns in der Region überwiegend trocken. Die Temperaturen liegen aktuell bei bis zu 16 Grad in St. Georgen und Dunningen, 20 Grad in Thalheim und 15 Grad in Walingen. Es wird weiterhin noch ein bisschen Regen geben gegen Abend. Der morgige Mittwoch ist dann ähnlich wie der Dienstag mit Höchstwerten von nur noch bis zu 14 Grad.
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11: Vorsicht bitte auf der A81 Singen Richtung Stuttgart. Zwischen Rottweil und Oberndorf haben wir Gefahr durch tote Tiere auf allen Fahrstreifen im Baustellenbereich. Euch eine gute Fahrt.
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11: Hart Richtung Königsfeld, da stehen sie Höhe Autohaus in der 70er Zone. Am Ortseingang Zimmern einer Richtung Horgen in der 70er Zone noch. Blitzanhänger stehen auf der B33 Höhe Villingen Landratsamt, Schramberg Richtung Hornberg einer und in der Ortsdurchfahrt Langenschildtach Richtung Hornberg. Habt ihr noch was gesehen? Staus und Blitzer gerne melden. Ist kostenlos unter der 0800 3x5 1122.
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1: Klaus Meine von den Scorpions, der kam durch Zufall zur Band. Da gab's die Scorpions nämlich schon 6 Jahre, bis sich der Gitarrist Rudolf was gedacht hat.
2: Aber Rudolf hat sehr früh erkannt, dass die Band einen Sänger braucht. Und das war dann die Karte, die ich gezogen habe. Nichts ahnend, dass mein ganzes Leben sozusagen eine lebenslange Reise werden würde.
1: Wir haben die Scorpions gehört, genau wie die Kollegen R.E.M. Und das Besondere an denen ist ja, dass jeder der 4 Bandmitglieder Songs schreibt.
3: I couldn't imagine working in a group where then you sit down and argue about who did what and who gets owed what. I just don't work like that.
1: Strikte Aufgabenverteilung wird's bei den Jungs niemals geben. Zu viel Streitpotenzial. Und damit das Blut nicht in Wallung kommt, gibt es ja die gewisse Kunst, nichts zu tun, was vielen aber schwerfällt. Darauf sind wir heute näher eingegangen und wir haben geschaut ins Tagebuch der großen Hits.
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1: Heute Nachmittag ist es bei uns in der Region überwiegend trocken. Die Temperaturen liegen aktuell bei bis zu 16 Grad in St. Georgen und Dunningen, 20 Grad in Thalheim und 15 Grad in Balingen. Es wird weiterhin noch ein bisschen Regen geben gegen Abend. Der morgige Mittwoch ist dann ähnlich wie der Dienstag mit Höchstwerten von nur noch bis zu 14 Grad.
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2: Ich bin Dirk Zeitler. Innenminister Dobrindt und PKA-Chef Münch haben heute Vormittag die Statistik zu politisch motivierter Kriminalität vorgestellt. Mit fast 86.000 Fällen haben die politisch motivierten Straftaten dabei im vergangenen Jahr einen neuen Höchststand erreicht. Bei den meisten geht die Polizei dabei von einem rechten Motiv aus. Die links motivierten Gewalttaten stiegen aber stark an. Morgen treffen Arbeitgeber und Gewerkschaften mit den Spitzen von Union und SPD im Koalitionsausschuss zu Beratungen über Reformen zusammen. Dabei geht es auch um die Rente und wie sie künftig finanziert werden soll. Arbeitgeberpräsident Dulger sagte, bei den Rentenerhöhungen müsse dringend Tempo herausgenommen werden.
3: Zum 1. Juli werden die Renten noch einmal deutlich um mehr als 4% erhöht. Den Beitragszahlern sei es nicht zu vermitteln, dass die Altersbezüge damit stärker steigen sollen als Löhne und Preise, so Arbeitgeberpräsident Dulger. Er warnt vor noch mehr Belastungen und Beitragssätzen für die Rente von 20%. Finanzminister Klingbeil ist mit Blick auf die Rentenreform optimistisch. Er unterstützt einen Vorschlag des Deutschen Gewerkschaftsbunds für verpflichtende Betriebsrenten für Arbeitnehmer als zusätzliche Altersvorsorge. Katrin Müller, Nachrichtenredaktion.
2: Sophia und Noah sind in Deutschland weiter die beliebtesten Vornamen. Das zeigt eine Auswertung der Gesellschaft für deutsche Sprache für das vergangene Jahr. Bei den Mädchen haben es außerdem Mia, Lina, Ella und Hanna in die Top 5 geschafft. Bei den Jungs folgt auf Noah der Vorname Matteo, dann Theo, Leo und Emil.
4: Theo macht einen richtigen Sprung nach vorn, aber auch Emil klettert im Ranking. Doch unterm Strich kleben auf den Kita-Garderoben bei uns wohl doch eher die bekannten Namen. Bei den Mädels sind das neben Sophia, Mia, Lina und Ella, bei den Jungs klar Noah, aber auch Matteo und Leo ist im Kommen. Das hat aber wohl nichts mit dem aktuellen Papst zu tun. Kurze, prägnante Namen, sagen die Forscher, die sind im Trend. Claudia Wächter, Nachrichtenredaktion.
2: Deutschland ist wieder Nettoexporteur von Strom. Im ersten Quartal sanken die Stromimporte um 15,5%, während die Exporte ins Ausland um gut 20% steigen. Unterm Strich stand ein Überschuss von über 3 Milliarden Kilowattstunden. Dabei stammte über die Hälfte aus erneuerbaren Energien wie Wind und Solar.
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5: Mit Christine Bonfert. Auf der Landstraße zwischen Altensteig und Pfaffenweiler kam es gestern auf Höhe von Spielberg zu einem tödlichen Unfall. Ein Autofahrer war laut Zeugenaussagen langsam in den Gegenverkehr gekommen und mit einem LKW zusammengestoßen. Der Autofahrer starb noch am Unfallort. Die Landstraße war für mehrere Stunden gesperrt. Die Eröffnung von Stuttgart 21 verzögert sich wohl weiter. Laut Medienberichten muss die Eröffnung des neuen Durchgangsbahnhofs wohl auf Ende 2031 verschoben werden. Die Bahn wollte sich zu den neuen Zeitplänen noch nicht äußern.
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6: Keine Meldungen aktuell. Euch eine gute Fahrt.
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6: Hart Richtung Königsfeld, da stehen sie Höhe Autohaus in der 70er-Zone. Am Ortseingang Zimmern einer Richtung Horgen in der 70er-Zone noch. Blitzanhänger stehen auf der B33 Höhe Villingen Landratsamt. Schramberg Richtung Hornberg einer. Und in der Ortsdurchfahrt Langenschildtach Richtung Hornberg. Habt ihr noch was gesehen? Staus und Blitzer gerne melden. Ist kostenlos unter der 0800 3x5 1122.
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1: 9. Juni 2006. Pink steigt mit Who Knew in die Charts ein. In einem Interview spricht Pink über diesen Song und erklärt, worum es genau geht. Sie singt davon, einen lieben Menschen durch Drogen zu verlieren. Sie selbst ist in ihrer Jugend völlig außer Kontrolle geraten. Sie probiert viele Drogen aus, Freunde verkaufen ihr sogar Crack. Und das alles, obwohl sie mit 14 Jahren einen Freund hat, der an einer Überdosis stirbt. Sie sagt selbst, das hätte sie wachrütteln müssen, aber es hat es nicht. Über die Jahre hinweg bekommt der Song für Pink verschiedene Bedeutungen. Who Knew kann sich auf viele Menschen in ihrem Leben beziehen, auch auf ihren Ehemann Carrie Hart. Dass es in diesem Song um so düstere Geschichten geht, merkt man beim Hören gar nicht. Vielleicht ist das aber auch gut so, denn Who Knew ist ein toller Song, der leicht ins Ohr geht. Und das zeigt sich auch in den Charts. In Pinks Heimatland, den USA, erreicht der Song Platz 9 der Singlecharts. Und bei uns in Deutschland schafft er es auf Platz 12.

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8: Heute Nachmittag ist es bei uns in der Region überwiegend trocken. Die Temperaturen liegen aktuell bei bis zu 16 Grad in St. Georgen und Dunningen, 20 Grad in Thalheim und 15 Grad in Balingen. Es wird weiterhin noch ein bisschen Regen geben gegen Abend. Der morgige Mittwoch ist dann ähnlich wie der Dienstag mit Höchstwerten von nur noch bis zu 14 Grad.
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9: Keine Meldungen aktuell. Euch eine gute Fahrt.
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9: Hart Richtung Königsfeld, da stehen sie Höhe Autohaus in der 70er-Zone. Am Ortseingang Zimmern einer Richtung Horgen in der 70er-Zone noch. Blitzanhänger stehen auf der B33 Höhe Villingen Landratsamt. Schramberg Richtung Hornberg einer. Und in der Ortsdurchfahrt Langenschildtach Richtung Hornberg. Habt ihr noch was gesehen? Staus und Blitzer gerne melden. Ist kostenlos unter der 0800 3x die 5 11 22.
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1: Heute Nachmittag ist es bei uns in der Region überwiegend trocken. Die Temperaturen liegen aktuell bei bis zu 16 Grad in St. Georgen und Dunningen, 20 Grad in Thalheim und 15 Grad in Walingen. Es wird weiterhin noch ein bisschen Regen geben gegen Abend. Der morgige Mittwoch ist dann ähnlich wie der Dienstag mit Höchstwerten von nur noch bis zu 14 Grad.
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2: Ich bin Dirk Zeitler. Beim 500 Milliarden Euro Sondervermögen für Investitionen in die Infrastruktur gibt es aus Expertensicht Handlungsbedarf. Ein Beirat für das Programm legte heute in Berlin seinen ersten Bericht vor. Finanzminister Klingbeil räumte ein, dass das Tempo bei den Investitionen noch höher werden müsse.
3: Immer wieder hört man, dass die hunderten Milliarden, die für die Infrastruktur bereitstehen, nur langsam abfließen. Auch der Beirat, der das 500-Milliarden-Programm begleitet, sieht da Luft nach oben. Finanzminister Klingbeil bat einerseits um Geduld. Das Programm laufe ja erst seit rund einem Jahr, sei aber für 12 Jahre ausgelegt. Höheres Tempo sei aber möglich und nötig, so Klingbeil. Helfen soll unter anderem auch ein Bonus- und Malus-System. Die Idee, wer Investitionen schneller umsetzt, könnte mehr Mittel bekommen, wer bummelt, weniger. Ronny Tochau, Nachrichtenredaktion.
2: Innenminister Dobrindt und BKA-Chef Münch haben heute Vormittag die Statistik zu politisch motivierter Kriminalität vorgestellt. Mit fast 86.000 Fällen haben die politisch motivierten Straftaten dabei im vergangenen Jahr einen neuen Höchststand erreicht. Bei den meisten geht die Polizei dabei von einem rechten Motiv aus. Die linksmotivierten Gewalttaten stiegen aber stark an. Harsche US-Visa-Bestimmungen trüben die WM-Vorfreude. Dem Schiedsrichter Omar Atan aus Somalia wurde die Einreise verweigert und auch die Fans sind offenbar betroffen.
4: Afrikas prominentester Schiedsrichter reist zurück nach Mogadischu. Somalia gehört zu den Ländern, die nach einer von Präsident Trump verhängten Regelung unter einem generellen Einreiseverbot stehen. Auch Spieler aus der Schweiz, dem Irak, Iran und sogar Fans aus Schottland hatten Einreiseprobleme. FIFA-Präsident Infantino protestiert und stellt den reibungslosen Ablauf des Turniers in Frage. Das US-Außenministerium erklärt, dass man kooperativ sein wolle, die Bestimmungen aber ohne Ausnahmen durchsetzen werde. Aus den USA, Tina Eck.
2: Sophia und Noah sind in Deutschland weiter die beliebtesten Vornamen für Babys. Das zeigt eine Auswertung der Gesellschaft für deutsche Sprache für das Jahr 2025. Bei den Mädchen haben es außerdem Mia, Lina, Ella und Hanna in die Top 5 geschafft. Bei den Jungs folgt auf Noah der Vorname Matteo, dann Theo, Leo und Emil.
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5: Mit Christine Bonfert. Der Landkreis Freudenstadt setzt auf die Potenziale älterer Menschen. Der neue Senioren- und Pflegeplan setzt auf Wohnen, Mobilität und vor allem Prävention. Senioren sollen möglichst lange selbstbestimmt zu Hause leben können. Durch den neuen Plan entstehen dem Landkreis Freudenstadt vorerst aber keine neuen Kosten. Und nach dem tödlichen Rutschenunfall im Spaßbad Miramar in Weinheim im Rhein-Neckar-Kreis am Pfingstsamstag ermittelt die Staatsanwaltschaft wegen fahrlässiger Tötung gegen die drei Bekannten des Toten. Nach bisherigen Erkenntnissen war der 25-Jährige in der Rutsche mit mehreren Menschen zusammengestoßen und bewusstlos geworden. Er starb später im Krankenhaus.
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6: Keine Meldungen aktuell. Euch eine gute Fahrt.
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6: Hart Richtung Königsfeld, da stehen sie Höhe Autohaus in der 70er-Zone. Am Ortseingang Zimmern einer Richtung Horgen in der 70er-Zone noch. Blitzanhänger stehen auf der B33 Höhe Villingen Landratsamt. Schramberg Richtung Hornberg einer. Und in der Ortsdurchfahrt Langenschiltach Richtung Hornberg. Habt ihr noch was gesehen? Staus und Blitzer gerne melden. Ist kostenlos unter der 0800 3x5 1122.
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1: Annika Schubert hier, hallo. Käfer, Käfer, Schmetterling. Sieht's bei euch eigentlich auch so aus, wenn ihr Insekten benennen sollt? Also ein paar Arten bekomme ich vielleicht noch zusammen. Zitronenfalter, Kohlweißling, Tagpfauenauge. Aber Leute, dann wird's auch wirklich eng bei mir. Da bin ich aber nicht die Einzige. Immer weniger Menschen kennen sich mit heimischen Arten aus. Und auch Experten werden immer seltener. Deshalb veranstaltet der Landesnaturschutzverband seit 5 Jahren den Tag der Artenvielfalt in Baden-Württemberg. Dieses Jahr sogar an gleich 2 Tagen, am 13. und 14. Juni. Auch bei uns in der Region gibt es einige Veranstaltungen deswegen. Zum Beispiel eine Tour durch das Naturschutzgebiet Mittelmeß bei Donaueschingen. Die ist besonders für Vogel- und Schmetterlingsinteressierte geeignet oder die, die es vielleicht noch werden wollen von euch. Und in Deilingen im Kreis Tuttlingen geht's mit der Kutsche durch den Wald. Da gibt es nicht nur Einblicke in die Artenvielfalt des Waldes, sondern noch ein leckeres Picknick. Weitere Informationen und noch mehr Veranstaltungen findet ihr auch unter tag-der-artenvielfalt-bw.de. Wer also heimische Natur kennenlernen oder einfach mit seinem neuen Wissen angeben will, sollte sich den Tag der Artenvielfalt am Wochenende dick im Kalender markieren.
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13: Heute Nachmittag ist es bei uns in der Region überwiegend trocken. Die Temperaturen liegen aktuell bei bis zu 16 Grad in St. Georgen und Dunningen, 20 Grad in Thalheim und 15 Grad in Balingen. Es wird weiterhin noch ein bisschen Regen geben gegen Abend. Der morgige Mittwoch ist dann ähnlich wie der Dienstag mit Höchstwerten von nur noch bis zu 14 Grad.
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14: Keine Meldungen aktuell. Euch eine gute Fahrt.
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14: Blitzanhänger stehen auf der B33 Höhe Villingen Landratsamt, Schramberg Richtung Hornberg einer und in der Ortsdurchfahrt Langenschiltach Richtung Hornberg. Habt ihr noch was gesehen? Staus und Blitzer gerne melden. Ist kostenlos unter der 0800 3x5 1122.
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1: Klaus Meine von den Scorpions, der kam durch Zufall zur Band. Da gab's die Scorpions nämlich schon 6 Jahre, bis sich der Gitarrist Rudolf was gedacht hat.
2: Aber Rudolf hat sehr früh erkannt, dass die Band einen Sänger braucht. Und das war dann die Karte, die ich gezogen habe. Nichts ahnend, dass mein ganzes Leben sozusagen eine lebenslange Reise werden würde.
1: Wir haben die Scorpions gehört, genau wie die Kollegen R.E.M. Und das Besondere an denen ist ja, dass jeder der 4 Bandmitglieder Songs schreibt.
3: I couldn't imagine working in a group where then you sit down and argue about who did what and who gets owed what. Right. I just won't work like that.
1: Strikte Aufgabenverteilung wird's bei den Jungs niemals geben. Zu viel Streitpotenzial. Und damit das Blut nicht in Wallung kommt, gibt es ja die gewisse Kunst, nichts zu tun, was vielen aber schwerfällt. Darauf sind wir heute näher eingegangen und wir haben geschaut ins Tagebuch der großen Hits.
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1: Der Dienstagabend bei uns in der Region ist überwiegend bewölkt und die Wolken, die bringen auch noch ein bisschen Regen mit sich. Der Abend hat noch bis zu 15 Grad in Königsfeld und Schramberg, 13 Grad in Aldingen und 16 Grad in Stühlingen. Nachts kann es zeitweise auch weiterhin leichte Schauer geben. Der Mittwoch startet dann mit Höchstwerten von nur noch bis zu 13 Grad. Ihr braucht also nochmal die Übergangsjacke.
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2: Ich bin Dirk Zeitler. Die SPD steckt weiter im Umfragetief. Im RTL-NTV-Trendbarometer verlieren die Sozialdemokraten einen Punkt und fallen auf 11%. Die Union kann sich um einen Punkt auf 22% verbessern. Die AfD bleibt mit 27% stärkste Kraft. Würde in dieser Woche gewählt, käme die FDP demnach auf 5%, die Grünen liegen bei 15%, die Linke bei 11%. Beim 500 Milliarden Euro Sondervermögen für Investitionen in die Infrastruktur gibt es aus Expertensicht Handlungsbedarf. Ein Beirat für das Programm legte heute in Berlin seinen ersten Bericht vor. Finanzminister Klingbeil räumte ein, dass das Tempo bei den Investitionen noch höher werden müsse.
3: Immer wieder hört man, dass die hunderten Milliarden, die für die Infrastruktur bereitstehen, nur langsam abfließen. Auch der Beirat, der das 500 Milliarden Programm begleitet, sieht da Luft nach oben. Finanzminister Klingbeil bat einerseits um Geduld. Das Programm laufe ja erst seit rund einem Jahr, sei aber für 12 Jahre ausgelegt. Höheres Tempo sei aber möglich und nötig, so Klingbeil. Helfen soll unter anderem auch ein Bonus- und Malus-System. Die Idee, wer Investitionen schneller umsetzt, könnte mehr Mittel bekommen, wer bummelt, weniger. Ronny Tochau, Nachrichtenredaktion.
2: Europas Drogenbanden setzen zunehmend Jugendliche für den Handel mit Rauschgift, aber auch für Gewalttaten ein. Junge Menschen, vor allem aus sozial benachteiligten Vierteln, würden sogar als Auftragskiller angeworben, heißt es im Jahresbericht der EU-Drogenagentur.
4: In dem Bericht wird von einem Gewalt-als-Dienstleistung-Modell gesprochen. Der Drogenmarkt werde immer gefährlicher und komplexer. Neue Substanzen kommen immer schneller auf den Markt. Letztes Jahr alleine 50 neue psychoaktive Mittel. Die Gefahr, unwissentlich eine hochwirksame Droge zu konsumieren, werde größer. Letztes Jahr starben mindestens 7.600 Menschen in Europa daran. Aus Brüssel, Dieter Ebeling.
2: In Erfurt ist die allgemeine Lebenszufriedenheit der Menschen unter 40 deutschen Großstädten am höchsten. Das geht aus dem aktuellen Glücksatlas der Uni Freiburg und der SKL hervor. Die Thüringer Landeshauptstadt liegt in dem Großstadtranking auf Platz 1, gefolgt von Augsburg und Düsseldorf. Schlusslicht ist Rostock.
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5: Mit Christine Bonfert. Auf der Landstraße zwischen Altensteig und Pfaffenweiler kam es gestern auf Höhe von Spielberg zu einem tödlichen Unfall. Ein Autofahrer war laut Zeugenaussagen langsam in den Gegenverkehr gekommen und mit einem LKW zusammengestoßen. Der Autofahrer starb noch am Unfallort. Die Landstraße war für mehrere Stunden gesperrt. Die Eröffnung von Stuttgart 21 verzögert sich wohl weiter. Laut Medienberichten muss die Eröffnung des neuen Durchgangsbahnhofs wohl auf Ende 2031 verschoben werden. Die Bahn wollte sich zu den neuen Zeitplänen noch nicht äußern.
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6: Keine Meldungen aktuell. Euch eine gute Fahrt.
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6: Blitzanhänger stehen auf der B33 Höhe Villingen Landratsamt, Schramberg Richtung Hornberg einer und in der Ortsdurchfahrt Langenschiltach Richtung Hornberg. Habt ihr noch was gesehen? Staus und Blitzer gerne melden. Ist kostenlos unter der 0800 3x5 1122.
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1: Mit Jenny Lukacs. Hallo. Musik, Party und Festzeltstimmung. Der Musikverein Concordia Hart lädt von Freitag bis Montag zum traditionellen Musikfest beim Getränke Storz ein. Zum Auftakt steigt am Freitag die Party Blech and Beats mit den Bare Malors Bube und DJ Liv Frederik. Am Sonntag sorgen zahlreiche Musikvereine, Tanzauftritte und die Live-Übertragung des WM-Spiels für beste Unterhaltung. Kommt also vorbei und genießt ein Wochenende voller Musik, Geselligkeit und hoffentlich guter Stimmung. Dancing Queen, Mamma Mia oder Waterloo. Bei diesen Hits kann kaum jemand stillsitzen. Am Samstag bringt ABBA Maniac um 20 Uhr im Jugend- und Kulturzentrum Klosterhof in Villingen-Schwenningen den Glitzer und Glamour der 70er Jahre zurück auf die Bühne. Freut euch auf eine mitreißende Tribute-Show mit den größten ABBA-Hits, originalgetreuen Kostümen und jeder Menge Disco-Feeling. Also Tanzschuhe an und mitsingen. Weitere Infos findet ihr unter www.kulturzentrum-klosterhof.de.
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9: Keine Meldungen aktuell. Euch eine gute Fahrt.
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9: Blitzanhänger stehen auf der B33 Höhe Villingen Landratsamt, Schramberg Richtung Hornberg einer und in der Ortsdurchfahrt Langenschildtach Richtung Hornberg. Habt ihr noch was gesehen? Staus und Blitzer gerne melden. Ist kostenlos unter der 0800 3x5 1122.
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1: Der Dienstagabend bei uns in der Region ist überwiegend bewölkt und die Wolken, die bringen auch noch ein bisschen Regen mit sich. Der Abend hat noch bis zu 15 Grad in Königsfeld und Schramberg, 13 Grad in Aldingen und 16 Grad in Stühlingen. Nachts kann es zeitweise auch weiterhin leichte Schauer geben. Der Mittwoch startet dann mit Höchstwerten von nur noch bis zu 13 Grad. Ihr braucht also nochmal die Übergangsjacke.
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2: Ich bin Dirk Zeitler. Nach einem Feuer in einem Umspannwerk in Reutlingen und einem daraus folgenden großflächigen Stromausfall hat sich der Verdacht auf Brandstiftung erhärtet. Davon gehe man inzwischen vor dem Hintergrund der bisherigen vorläufigen Ermittlungsergebnisse aus, teilte die Generalstaatsanwaltschaft Stuttgart mit. Ein oder mehrere bislang noch unbekannte Täter seien nach derzeitigem Stand auf das Gelände vorgedrungen, um dort an mehreren Stellen Brände zu legen. Beim 500 Milliarden Euro Sondervermögen für Investitionen in die Infrastruktur gibt es aus Expertensicht Handlungsbedarf. Ein Beirat für das Programm legte heute in Berlin seinen ersten Bericht vor. Finanzminister Klingbeil räumte ein, dass das Tempo bei den Investitionen noch höher werden müsse.
3: Immer wieder hört man, dass die hunderten Milliarden, die für die Infrastruktur bereitstehen, nur langsam abfließen. Auch der Beirat, der das 500 Milliarden Programm begleitet, sieht da Luft nach oben. Finanzminister Klingbeil bat einerseits um Geduld, das Programm laufe ja erst seit rund einem Jahr, sei aber für 12 Jahre ausgelegt. Höheres Tempo sei aber möglich und nötig, so Klingbeil. Ronny Tochau, Nachrichtenredaktion.
2: Ein deutscher Astronaut gehört nicht zur Crew. Der italienische ESA-Astronaut Luca Parmitano wird als erster Europäer beim NASA-Mondprogramm Artemis mitfliegen. Das teilte die US-Raumfahrtbehörde NASA mit. Artemis 3 soll 2027 starten, allerdings nicht zum Mond, sondern nur zu Tests in einer Erdumlaufbahn.
4: Bei der Artemis 3 kommt alles anders, als man dachte. Statt Mondlandung gibt's 2-wöchige Ankoppelmanöver mit dem Blue Origin Lander von Amazon-Gründer Jeff Bezos und dem Starship von Elon Musk, SpaceX. Diese Kooperation ist auch bei künftigen Mondmissionen geplant. Luca Parmitano ist ein erfahrener Raumfahrer und war schon mehrfach an ISS-Undock-Manövern beteiligt. Aus den USA, Tina Eck.
2: Die geplante Erhöhung der Abgeordnetendiäten im Bundestag um fast 500 Euro zum 1. Juli soll nach dem Willen von CDU, CSU und SPD ausfallen. Das erfuhr die dpa aus Koalitionsfraktionen. Sie wollen dazu gemeinsam noch in dieser Woche einen Gesetzentwurf einbringen, um in finanziell und wirtschaftlich schwierigen Zeiten ein Sparsignal an die Bevölkerung zu senden.
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5: Mit Christine Bonfert. Der Landkreis Freudenstadt setzt auf die Potenziale älterer Menschen. Der neue Senioren- und Pflegeplan setzt auf Wohnen, Mobilität und vor allem Prävention. Senioren sollen möglichst lange selbstbestimmt zu Hause leben können. Durch den neuen Plan entstehen dem Landkreis Freudenstadt vorerst aber keine neuen Kosten. Und nach dem tödlichen Rutschenunfall im Spaßbad Miramar in Weinheim im Rhein-Neckar-Kreis am Pfingstsamstag ermittelt die Staatsanwaltschaft wegen fahrlässiger Tötung gegen die 3 Bekannten des Toten. Nach bisherigen Erkenntnissen war der 25-Jährige in der Rutsche mit mehreren Menschen zusammengestoßen und bewusstlos geworden. Er starb später im Krankenhaus.
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6: Keine Meldungen aktuell. Euch eine gute Fahrt.
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6: Blitzanhänger stehen auf der B33 Höhe Villingen Landratsamt, Schramberg Richtung Hornberg einer und in der Ortsdurchfahrt Langenschiltach Richtung Hornberg. Habt ihr noch was gesehen? Staus und Blitzer gerne melden. Ist kostenlos unter der 0800 3x5 1122.
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mit mir, Jenny Lukacs. Und unser heutiger Albumklassiker stammt aus dem Jahr 1972. Uriah Heeps Meisterwerk Demons and Wizards. Der mystische und gleichzeitig etwas schwere Sound auf diesem Album hat in den 70ern und 80ern zahlreiche Bands aus dem Progressive und dem Hardrock beeinflusst und sogar dafür gesorgt, dass sich die Band Demons and Wizards nach diesem Albumtitel benannt hat.

Uriah Heep greifen im gesamten Album immer wieder Themen aus dem Fantasy-Bereich auf und verbindet die fantastischen Texte mit einer sehr, sehr epischen und mächtigen Musik, um so eine fast schon märchenhafte Atmosphäre zu erzeugen.

0: Demons and Wizards hat sich weltweit über 3 Millionen Mal verkauft und war damit das erfolgreichste Album von Uriah Heep. Diesem Album ist es auch zu verdanken, dass Uriah Heep hier bei uns in Deutschland überhaupt bekannt geworden sind und sich hier eine Fanbase aufbauen konnte. Der wohl erfolgreichste Song aber von Demons and Wizards ist ironischerweise ein Song, der mit dieser ganzen Fantasy-Thematik des Albums eigentlich gar nichts zu tun hat, nämlich Easy Living. Mit seiner Energie und seinem eingängigen Refrain ist Easy Livin' zu einem der größten Hits von Uriah Heep geworden. In Deutschland hat es dieser Song bis auf Platz 19 der Singlecharts und in den Niederlanden sogar bis auf Platz 15 geschafft und gehört heute noch zu den am häufigsten gespielten Songs dieser Band. Und genau deshalb gibt's den jetzt für euch. Hier sind Uriah Heep mit Easy Livin'.
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1: Der Dienstagabend bei uns in der Region ist überwiegend bewölkt und die Wolken, die bringen auch noch ein bisschen Regen mit sich. Der Abend hat noch bis zu 15 Grad in Königsfeld und Schramberg, 13 Grad in Aldingen und 16 Grad in Stühlingen. Nachts kann es zeitweise auch weiterhin leichte Schauer geben. Der Mittwoch startet dann mit Höchstwerten von nur noch bis zu 13 Grad. Ihr braucht also nochmal die Übergangsjacke.
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2: Ich bin Dirk Zeitler. Um fast 500 Euro sollen sich ab Juli die Bezüge der 630 Abgeordneten im Bundestag erhöhen. Nun steht fest, die Diätenerhöhung wird in diesem Jahr gestrichen. Die Fraktionen von Union und SPD haben nach dpa-Informationen beschlossen, noch in dieser Woche einen entsprechenden Gesetzentwurf im Bundestag einzubringen.
3: Die Politiker wollen damit ein Sparsignal an die Bevölkerung senden. Immerhin leben wir alle in schwierigen Zeiten. Auch die Grünen, die AfD und die Linke haben schon ihr Go gegeben. Damit ist das Abstimmungsergebnis im Bundestag also schon klar. Die Diäten orientieren sich normalerweise an der Lohnentwicklung und die war gut. Aber gleichzeitig stehen aktuell viele Reformen an. Fällt die Erhöhung aus, bekommen sie weiter rund 11.800 Euro im Monat. Ursula Winkler, Nachrichtenredaktion.
2: Nach einem Feuer in einem Umspannwerk in Reutlingen und einem daraus folgenden großflächigen Stromausfall hat sich der Verdacht auf Brandstiftung erhärtet. Davon gehe man inzwischen vor dem Hintergrund der bisherigen vorläufigen Ermittlungsergebnisse aus, teilte die Generalstaatsanwaltschaft Stuttgart mit. Ein oder mehrere bislang noch unbekannte Täter seien nach derzeitigem Ermittlungsstand eingedrungen, um auf dem Gelände an mehreren Stellen Brände zu legen. Ein deutscher Astronaut gehört nicht zur Crew. Der italienische ESA-Astronaut Luca Parmitano wird als erster Europäer beim NASA-Mondprogramm Artemis mitfliegen, wie die US-Raumfahrtbehörde NASA mitteilte. Artemis 3 soll 2027 starten, allerdings nicht zum Mond, sondern nur zu Tests in eine Erdumlaufbahn.
4: Bei der Artemis 3 kommt alles anders, als man dachte. Statt Mondlandung gibt's zweiwöchige Ankoppelmanöver mit dem Blue Origin Lander von Amazon-Gründer Jeff Bezos und dem Starship von Elon Musk, SpaceX. Diese Kooperation ist auch bei künftigen Mondmissionen geplant. Luca Parmitano ist ein erfahrener Raumfahrer und war schon mehrfach an ISS-Undock-Manövern beteiligt. Aus den USA, Tina Eck.
2: Europas Drogenbanden setzen zunehmend Jugendliche für den Handel mit Rauschgift, aber auch für Gewalttaten ein. Junge Menschen, vor allem aus sozial benachteiligten Vierteln, würden von der Mafia sogar als Auftragskiller angeworben, heißt es im Jahresbericht der EU-Drogenagentur. Kriminelle Hintermänner stellten Planung, Waffen, Geld und Transport bereit.
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2: Hallo.
1: Annika, weißt du, was mir letztens so durch den Kopf ging?
2: Nee, was denn?
1: Ich habe darüber nachgedacht, wann ich das letzte Mal so wirklich nichts gemacht habe und ich bin auf kein Ergebnis gekommen. Man macht doch eigentlich immer irgendwas, oder?
2: Ja, eigentlich voll schwer. Ich glaube, das Nichtstun ist so eine Kunst für sich. Selbst wenn man aktiv nichts körperlich Anstrengendes macht, denken tun wir ja eigentlich immer, also ich zumindest, keine Ahnung, wie es bei dir aussieht.
1: Ey, es ist gar nicht so leicht, an nichts zu denken, mal im Ernst. Probier das einfach mal und stell dir mal einen Timer für eine Minute. Du wirst ganz schnell feststellen, dass das eine echte Herausforderung ist.
2: Durch den ganzen Arbeits- und Alltagsstress komme ich manchmal gar nicht dazu, mal im Kopf komplett nur für mich zu sein.
1: Das geht mir ganz oft auch so. Hast du mal was von Breathwork gehört?
2: Atmen? Ja, das mache ich regelmäßig.
1: Nein, das meine ich nicht. Es ist eine Meditationsart, bei der man sich alleine auf den eigenen Atem fokussiert und abwechselnd schnell und langsam atmet. Dazwischen kommen Ruhephasen, wo dann die Luft angehalten wird.
2: Krass, für wie lange soll ich denn dann nicht atmen?
1: Es gibt unterschiedliche Sessions. Bei der, die ich immer mache, geht das Ganze in 3 Runden. Langsam atmen, schnell atmen und dann für eine Minute die Luft mit leerer Lunge anhalten, das ist ganz wichtig. Dann für eine Minute 30 und dann zum Schluss für ganze 2 Minuten. Danach bin ich immer völlig entspannt und kann den Gedanken, nichts zu tun, auch einfach mal zulassen.
2: Klingt sehr interessant. Aber 2 Minuten, ist das überhaupt machbar?
1: Das ist tatsächlich machbar, auch wenn es einem vielleicht erst unvorstellbar vorkommt.
2: Also ich bin noch ein bisschen skeptisch. Ich glaube, ich mache jetzt erstmal eins und zwar nichts.

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1: Der Dienstagabend bei uns in der Region ist überwiegend bewölkt und die Wolken, die bringen auch noch ein bisschen Regen mit sich. Der Abend hat noch bis zu 15 Grad in Königsfeld und Schramberg, 13 Grad in Aldingen und 16 Grad in Stühlingen. Nachts kann es zeitweise auch weiterhin leichte Schauer geben. Der Mittwoch startet dann mit Höchstwerten von nur noch bis zu 13 Grad. Ihr braucht also nochmal die Übergangsjacke.
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2: Ich bin Dirk Zeitler. Nach einem Feuer in einem Umspannwerk in Reutlingen und einem daraus folgenden großflächigen Stromausfall hat sich der Verdacht auf Brandstiftung erhärtet. Davon gehe man inzwischen vor dem Hintergrund der bisherigen vorläufigen Ermittlungsergebnisse aus, teilte die Generalstaatsanwaltschaft Stuttgart mit. Ein oder mehrere bislang noch unbekannte Täter seien eingedrungen, um auf dem Gelände an mehreren Stellen Brände zu legen. Um fast 500 Euro sollen sich ab Juli die Bezüge der 630 Abgeordneten im Bundestag erhöhen. Nun steht fest, die Diätenerhöhung wird in diesem Jahr gestrichen. Die Fraktionen von Union und SPD haben nach dpa-Informationen beschlossen, noch in dieser Woche einen entsprechenden Gesetzentwurf im Bundestag einzubringen.
3: Die Politiker wollen damit ein Sparsignal an die Bevölkerung senden. Immerhin leben wir alle in schwierigen Zeiten. Auch die Grünen, die AfD und die Linke haben schon ihr Go gegeben. Damit ist das Abstimmungsergebnis im Bundestag also schon klar. Die Diäten orientieren sich normalerweise an der Lohnentwicklung und die war gut. Aber gleichzeitig stehen aktuell viele Reformen an. Fällt die Erhöhung aus, bekommen sie weiter rund 11.800 Euro im Monat. Ursula Winkler, Nachrichtenredaktion.
2: Die politisch motivierte Kriminalität hat im vergangenen Jahr einen neuen Höchststand erreicht. Die Polizei zählte bundesweit mehr als 85.000 Straftaten mit politischem Hintergrund, knapp 2% mehr als 2024.
4: Einen leichten Anstieg gibt es insgesamt bei den politisch motivierten Gewalttaten, von denen der größte Teil auf das Konto von Tätern aus dem rechten Spektrum geht. Aber auch links motivierte Kriminalität nimmt stark zu. Innenminister Dobrindt führt das unter anderem auf mehr Gewalt gegen Polizistinnen und Polizisten zurück. Laut BKA-Präsident Münch spitzt sich die gesellschaftliche Stimmung zu, das Fundament der Demokratie wird angegriffen. Wesentliche Treiber sind aus seiner Sicht soziale Medien, über die Hasshetze und Propaganda verbreitet werden. David Riemer, Nachrichtenredaktion.
2: Ein deutscher Astronaut gehört nicht zur Crew. Der italienische ESA-Astronaut Luca Parmitano wird als erster Europäer beim NASA-Mondprogramm Artemis mitfliegen, wie die US-Raumfahrtbehörde NASA mitteilte. Artemis 3 soll 2027 starten, allerdings nicht zum Mond, sondern nur zu Tests in eine Erdumlaufbahn.
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1: Und mit mir, Annika Schubert. Hallo. Ob so wirklich Aliens klingen, zumindest in Steven Spielbergs neuen Film Disclosure Day, der Tag der Wahrheit, der ab Mittwoch im Kino läuft, werden die Aliens so klingen.
2: Die Menschen haben ein Recht auf die Wahrheit. Sie gehört allen 7 Milliarden Menschen.
1: Ob die Menschheit das Geheimnis über Außerirdische erfahren soll? Im Film hat die Wetterfee Margaret Fairchild plötzlich einen unheimlichen Anfall im Live-TV.

0: Während die Behörden versuchen, das Ereignis und eine außerirdische Beteiligung zu vertuschen, möchte Aktivist Daniel Keller die Menschheit um jeden Preis über die Wahrheit informieren. Aber sollte die Menschheit wirklich alles erfahren?
1: Was wirst du tun?
2: Ich enthülle es. Vor der ganzen Welt. Und zwar alles.
0: Für viele Fans ist allein schon Steven Spielberg ein Muss im Kino. Der Kultregisseur kehrt zurück mit Disclosure Day, der Tag der Wahrheit, zu seinen Anfängen mit Aliens. Für viele gilt der Film deshalb auch als eine inoffizielle Fortsetzung seines Films Unheimliche Begegnung der dritten Art aus dem Jahr 1977. Disclosure Day, der Tag der Wahrheit, überzeugt aber nicht nur durch schnelle Action-Szenen und Aliens, sondern besonders durch die tiefe emotionale Ebene des Films. Wer also eine besondere Alien-Geschichte mit atemberaubender Action sehen will, der sollte Disclosure Day nicht verpassen. Der Film läuft ab Mittwoch überall im Kino.
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1: Nach einer kühlen Nacht mit Tiefstwerten von bis zu 8 Grad wird es am Morgen dann meist bewölkt. Zeitweise kann es sogar leicht regnen. Wir starten in den Tag mit bis zu 12 Grad in Bad Dürrheim und Haigerloch, 11 Grad in Speichingen und Dornhan. Und denkt, wenn ihr aus dem Haus geht, auf jeden Fall an den Regenschirm. Den werdet ihr brauchen. Der Donnerstag ist dann ähnlich wie der Mittwoch mit viel Wolken und auch gelegentlichen Regenschauern.
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2: Ich bin Thomas Brockt. Nach dem Feuer in einem Umspannwerk in Reutlingen und dem daraus folgenden großflächigen Stromausfall hat sich der Verdacht auf Brandstiftung erhärtet. Davon gehe man inzwischen vor dem Hintergrund der bisherigen Ermittlungsergebnisse aus, teilten die Generalstaatsanwaltschaft Stuttgart und das Landeskriminalamt mit.
3: Die Ermittler gehen davon aus, dass ein oder mehrere Täter auf dem Gelände an mehreren Stellen Brände gelegt haben. Dabei soll Brandbeschleuniger verwendet worden sein. Wer hinter der Attacke stehen könnte, ist unklar. Ein Bekennerschreiben hat es nicht gegeben. Doch der Vorfall erinnert an zwei mutmaßlich von Linksextremisten begangene Brandanschläge auf die Stromversorgung in Berlin. Die Ermittler bitten nun alle, die in der Nähe des Umspannwerks verdächtige Personen oder Fahrzeuge gesehen haben, sich zu melden. Dirk Zeitler, Nachrichtenredaktion.
2: Der Bundestag soll in diesem Jahr auf die regelmäßige Diätenerhöhung verzichten. Die Fraktionen von CDU, CSU und SPD haben nach Informationen der Deutschen Presseagentur beschlossen, noch in dieser Woche einen entsprechenden Gesetzentwurf im Bundestag einzubringen. Sie wollen damit in finanziell und wirtschaftlich schwierigen Zeiten ein Sparsignal an die Bevölkerung senden. Die Diätenerhöhung, die sich an der Lohnentwicklung orientiert, hätte in diesem Jahr fast 500 Euro ausgemacht. Ein deutscher Astronaut gehört nicht zur Crew. Der italienische ESA-Astronaut Luca Parmitano wird als erster Europäer beim NASA-Mondprogramm Artemis mitfliegen, wie die US-Raumfahrtbehörde NASA mitteilte. Artemis 3 soll 2027 starten, allerdings nicht zum Mond, sondern nur zu Tests in eine Erdumlaufbahn.
4: Bei der Artemis 3 kommt alles anders, als man dachte. Statt Mondlandung gibt's zweiwöchige Ankoppelmanöver mit dem Blue Origin Lander von Amazon-Gründer Jeff Bezos und dem Starship von Elon Musk, SpaceX. Diese Kooperation ist auch bei künftigen Mondmissionen geplant. Die deutschen Astronauten Alexander Gerst und Matthias Maurer bleiben zu Hause und ob sie bei Artemis 4 mitfliegen werden, ist unklar. Aus den USA, Tina Eck.
2: Der Iran hat nach Angaben von US-Präsident Trump einen US-Militärhubschrauber abgeschossen. Die USA müssten notwendigerweise auf diesen Angriff reagieren, teilte Trump auf seiner Plattform Truth Social mit. Wie genau diese Reaktion aussehen werde, ließ er offen. Zwei Piloten des abgeschossenen Apache-Hubschraubers seien unverletzt und in Sicherheit.
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1: mit Jenny Lukacs. Hallo. Am Samstag macht die Band Krematitus Sound im Zum wilden Michel in Linach halt.

0: Ab 18 Uhr bringt die Gruppe aus Argentinien auf ihrer Latin-Cumbia-Reggae-Tour 2026 südamerikanisches Lebensgefühl in den Schwarzwald. Freut euch also auf einen Abend voller Musik, Tanz und guter Stimmung. Der Eintritt ist frei, für die Künstler geht jedoch ein Hut herum. Kommt also vorbei und feiert mit, wenn Cremaditus Sound den Michelhof zum Beben bringt. 44 Jahre Eschach-Deifel, das wird gefeiert. Am Samstag steigt an der Eschach-Halle in Niedereschach die große Open-Air-Geburtstagsparty mit den Blechburber, den Bare Malurs-Burber und DJ Nal K ist beste Stimmung garantiert. Los geht's um 19:44, für Essen und kühle Getränke ist gesorgt. Kommt also vorbei und feiert mit. Weitere Infos findet ihr unter www.deifelzunft-niedereschach.de.
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1: 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Ihr erfahrt es morgen um 20 nach 7. Und wem das noch zu früh ist, okay. Auch um die Kunst nichts zu tun, dreht sich morgen wieder was. 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Aber wenn man die Gelegenheit hat, dann setzt man das trotzdem nicht um. Wir gehen morgen drauf ein. Genau wie aufs Tagebuch der großen Hits. Und ihr könnt euer Wochenende schon mal so langsam verplanen. Da steht nämlich was ganz Besonderes an. Hört ihr alles morgen ab 5.30 Uhr, also bis dann.
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1: Nach einer kühlen Nacht mit Tiefstwerten von bis zu 8 Grad wird es am Morgen dann meist bewölkt. Zeitweise kann es sogar leicht regnen. Wir starten in den Tag mit bis zu 12 Grad in Bad Dürrheim und Haigerloch, 11 Grad in Speichingen und Dornhan. Und denkt, wenn ihr aus dem Haus geht, auf jeden Fall an den Regenschirm. Den werdet ihr brauchen. Der Donnerstag ist dann ähnlich wie der Mittwoch mit viel Wolken und auch gelegentlichen Regenschauern.
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2: Ich bin Thomas Brock. Um fast 500 Euro sollten sich ab Juli die Bezüge der Abgeordneten im Bundestag erhöhen. Nun steht fest, die Diätenerhöhung wird in diesem Jahr gestrichen. Die Fraktionen von Union und SPD haben nach dpa-Informationen beschlossen, noch in dieser Woche einen entsprechenden Gesetzentwurf im Bundestag einzubringen.
3: Die Politiker wollen damit ein Sparsignal an die Bevölkerung senden. Immerhin leben wir alle in schwierigen Zeiten. Auch die Grünen, die AfD und die Linke haben schon ihr Go gegeben. Damit ist das Abstimmungsergebnis im Bundestag also schon klar. Die Diäten orientieren sich normalerweise an der Lohnentwicklung und die war gut, aber gleichzeitig stehen aktuell viele Reformen an. Es sei ein Gebot der Glaubwürdigkeit und der Verantwortung, dass auch die Abgeordneten ihren Beitrag leisteten, hieß es. Ursula Winkler, Nachrichtenredaktion.
2: Nach dem Feuer in einem Umspannwerk in Reutlingen und dem daraus folgenden großflächigen Stromausfall hat sich der Verdacht auf Brandstiftung erhärtet. Davon gehe man inzwischen vor dem Hintergrund der bisherigen Ermittlungsergebnisse aus, teilten die Generalstaatsanwaltschaft Stuttgart und das Landeskriminalamt mit. Ein oder mehrere bislang noch unbekannte Täter seien nach derzeitigem Stand auf das Gelände eingedrungen, um dort an mehreren Stellen Brände zu legen. Dabei soll Brandbeschleuniger genutzt worden sein. Die politisch motivierte Kriminalität hat im vergangenen Jahr einen neuen Höchststand erreicht. Die Polizei zählte bundesweit mehr als 85.000 Straftaten mit politischem Hintergrund, knapp 2% mehr als 2024.
4: Einen leichten Anstieg gibt es insgesamt bei den politisch motivierten Gewalttaten, von denen der größte Teil auf das Konto von Tätern aus dem rechten Spektrum geht. Aber auch links motivierte Kriminalität nimmt stark zu. Innenminister Dobrindt führt das unter anderem auf mehr Gewalt gegen Polizistinnen und Polizisten zurück. Laut BKA-Präsident Münch spitzt sich die gesellschaftliche Stimmung zu, das Fundament der Demokratie wird angegriffen. Wesentliche Treiber sind aus seiner Sicht soziale Medien, über die Hasshetze und Propaganda verbreitet werden. David Riemer, Nachrichtenredaktion.
2: Die deutschen Fußballerinnen haben zum Abschluss der WM-Qualifikation einen Sieg gefeiert. Beim Gruppenletzten Slowenien gewann die DFB-Auswahl mit 2:0. Das WM-Ticket hatte das deutsche Team sich schon zuvor gesichert.
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1: Den Song kennen wir doch alle. Das ist Smoke on the Water von Deep Purple. Und wie ist es mit dem Song hier?

0: Sweet Child of Mine von Guns N' Roses. Hinter vieler dieser unvergesslichen Rockmomente steckt dieselbe Gitarre, die Gibson Les Paul. Hallo, ich bin Annika Schubert und der Namensgeber der Gibson Les Paul. Les Paul hätte heute Geburtstag gehabt. Geboren wurde er 1915 als Lester William Paulsfuß und war nicht nur Gitarrist, sondern eben auch Erfinder, Tüftler und Musikpionier. Schon in den 40er Jahren experimentierte er mit einer Gitarre aus einem massiven Holzblock, weil ihn die Rückkopplung der damaligen E-Gitarren einfach nur genervt hat. Was zunächst belächelt wurde, entwickelte sich dann später zur Grundlage einer der berühmtesten E-Gitarren aller Zeiten. 1952 brachte Gibson gemeinsam mit Les Paul das erste Serienmodell auf den Markt. Anfangs war der Erfolg noch überschaubar, doch in den 60ern und 70ern wurde die Les Paul zur Stimme des Rock. Jimmy Page von Led Zeppelin, Eric Clapton, Gary Moore, Slash von Guns N' Roses, Billy Gibbons von CC Top, sie alle machten den warmen, druckvollen Klang der Paula, wie sie unter Gitarristen liebevoll genannt wird, weltberühmt. Und bis heute gilt, wenn ein Gitarrenriff besonders fett, kraftvoll und nach Rock'n'Roll klingt, ist die Chance groß, dass irgendwo eine Gibson Les Paul mit im Spiel ist. Also Happy Birthday Les Paul und danke für einen Sound, der Musikgeschichte geschrieben hat.
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1: Klaus Meine von den Scorpions, der kam durch Zufall zur Band. Da gab's die Scorpions nämlich schon 6 Jahre, bis sich der Gitarrist Rudolf was gedacht hat.
2: Aber Rudolf hat sehr früh erkannt, dass die Band einen Sänger braucht. Und das war dann die Karte, die ich gezogen habe. Nichts ahnend, dass mein ganzes Leben sozusagen eine lebenslange Reise werden würde.
1: Wir haben die Scorpions gehört, genau wie die Kollegen R.E.M. Und das Besondere an denen ist ja, dass jeder der 4 Bandmitglieder Songs schreibt.
3: I couldn't imagine working in a group where then you sit down and argue about who did what and who gets owed what. Right. I just don't work like that.
1: Strikte Aufgabenverteilung wird's bei den Jungs niemals geben. Zu viel Streitpotenzial. Und damit das Blut nicht in Wallung kommt, gibt es ja die gewisse Kunst, nichts zu tun, was vielen aber schwerfällt. Darauf sind wir heute näher eingegangen und wir haben geschaut ins Tagebuch der großen Hits.
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1: Nach einer kühlen Nacht mit Tiefstwerten von bis zu 8 Grad wird es am Morgen dann meist bewölkt. Zeitweise kann es sogar leicht regnen. Wir starten in den Tag mit bis zu 12 Grad in Bad Dürrheim und Haigerloch, 11 Grad in Speichingen und Dornhan. Und denkt, wenn ihr aus dem Haus geht, auf jeden Fall an den Regenschirm. Den werdet ihr brauchen. Der Donnerstag ist dann ähnlich wie der Mittwoch mit viel Wolken und auch gelegentlichen Regenschauern.
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2: Ich bin Thomas Brockt. Nach dem Feuer in einem Umspannwerk in Reutlingen und dem daraus folgenden großflächigen Stromausfall hat sich der Verdacht auf Brandstiftung erhärtet. Davon gehe man inzwischen vor dem Hintergrund der bisherigen Ermittlungsergebnisse aus, teilten die Generalstaatsanwaltschaft Stuttgart und das Landeskriminalamt mit. Ein oder mehrere bislang noch unbekannte Täter seien nach derzeitigem Stand auf das Gelände eingedrungen, um dort an mehreren Stellen Feuer zu legen. Dabei soll Brandbeschleuniger genutzt worden sein. Beim 500 Milliarden Euro Sondervermögen für Investitionen in die Infrastruktur gibt es aus Expertensicht Handlungsbedarf. Ein Beirat für das Programm legte in Berlin seinen ersten Bericht vor. Finanzminister Klingbeil räumte ein, dass das Tempo bei den Investitionen noch höher werden müsse.
3: Immer wieder hört man, dass die hunderten Milliarden, die für die Infrastruktur bereitstehen, nur langsam abfließen. Auch der Beirat, der das 500-Milliarden-Programm begleitet, sieht da Luft nach oben. Finanzminister Klingbeil bat einerseits um Geduld. Das Programm laufe ja erst seit rund einem Jahr, sei aber für 12 Jahre ausgelegt. Höheres Tempo sei aber möglich und nötig, so Klingbeil. Helfen soll unter anderem auch ein Bonus- und Malus-System. Die Idee, wer Investitionen schneller umsetzt, könnte mehr Mittel bekommen, wer bummelt, weniger. Ronny Tochau, Nachrichtenredaktion.
2: Sophia und Noah sind weiter die beliebtesten Babynamen. Das hat die Gesellschaft für deutsche Sprache herausgefunden. Ein anderer Name dagegen ist erst im vergangenen Jahr weit nach oben geklettert in der Hitliste.
4: Theo macht einen richtigen Sprung nach vorn, aber auch Emil klettert im Ranking. Doch unterm Strich kleben auf den Kita-Garderoben bei uns wohl doch eher die bekannten Namen. Bei den Mädels sind das neben Sophia, Mia, Lina und Ella, bei den Jungs klar Noah, aber auch Matteo und Leo ist im Kommen. Das hat aber wohl nichts mit dem aktuellen Papst zu tun. Kurze, prägnante Namen, sagen die Forscher, die sind im Trend. Claudia Wächter, Nachrichtenredaktion.
2: Der Bundestag soll in diesem Jahr auf die regelmäßige Diätenerhöhung verzichten. Die Fraktionen von CDU, CSU und SPD haben nach Informationen der Deutschen Presseagentur beschlossen, noch in dieser Woche einen entsprechenden Gesetzentwurf einzubringen. Sie wollen damit in finanziell und wirtschaftlich schwierigen Zeiten ein Sparsignal an die Bevölkerung senden. Die Diätenerhöhung, die sich an der Lohnentwicklung orientiert, hätte in diesem Jahr fast 500 Euro ausgemacht.
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1: Nach einer kühlen Nacht mit Tiefstwerten von bis zu 8 Grad wird es am Morgen dann meist bewölkt. Zeitweise kann es sogar leicht regnen. Wir starten in den Tag mit bis zu 12 Grad in Bad Dürrheim und Haigerloch, 11 Grad in Speichingen und Dornhan. Und denkt, wenn ihr aus dem Haus geht, auf jeden Fall an den Regenschirm. Den werdet ihr brauchen. Der Donnerstag ist dann ähnlich wie der Mittwoch mit viel Wolken und auch gelegentlichen Regenschauern.
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2: Ich bin Thomas Brock. Das US-Militär hat nach eigenen Angaben mit Vergeltungsschlägen gegen den Iran begonnen. Diese seien auf Anweisung von US-Präsident Trump und als Reaktion auf den Abschuss eines US-Militärhubschraubers erfolgt, teilte das US-Regionalkommando CENTCOM mit. Nähere Angaben wurden nicht gemacht. Nach Berichten iranischer Medien wurden am Abend in der Hafenstadt Sirik am Golf von Oman Explosionen gemeldet, ohne dass diese eindeutig zugeordnet werden konnten. Nach einem Feuer in einem Umspannwerk in Reutlingen und einem daraus folgenden großflächigen Stromausfall hat sich der Verdacht auf Brandstiftung erhärtet. Davon gehe man inzwischen vor dem Hintergrund der bisherigen Ermittlungsergebnisse aus, teilten die Generalstaatsanwaltschaft Stuttgart und das Landeskriminalamt mit.
3: Die Ermittler gehen davon aus, dass ein oder mehrere Täter auf dem Gelände an mehreren Stellen Brände gelegt haben. Dabei soll Brandbeschleuniger verwendet worden sein. Wer hinter der Attacke stehen könnte, ist unklar. Ein Bekennerschreiben hat es nicht gegeben. Doch der Vorfall erinnert an zwei mutmaßlich von Linksextremisten begangene Brandanschläge auf die Stromversorgung in Berlin. Die Ermittler bitten nun alle, die in der Nähe des Umspannwerks verdächtige Personen oder Fahrzeuge gesehen haben, sich zu melden. Dirk Zeitler, Nachrichtenredaktion.
2: Ein deutscher Astronaut gehört nicht zur Crew. Der italienische ESA-Astronaut Luca Parmitano wird als erster Europäer beim NASA-Mondprogramm Artemis mitfliegen, wie die US-Raumfahrtbehörde NASA mitteilte. Artemis 3 soll 2027 starten, allerdings nicht zum Mond, sondern nur zu Tests in eine Erdumlaufbahn.
4: Bei der Artemis 3 kommt alles anders, als man dachte. Statt Mondlandung gibt's zweiwöchige Ankoppelmanöver mit dem Blue Origin Lander von Amazon-Gründer Jeff Bezos und dem Starship von Elon Musk, SpaceX. Diese Kooperation ist auch bei künftigen Mondmissionen geplant. Die deutschen Astronauten Alexander Gerst und Matthias Maurer bleiben zu Hause und ob sie bei Artemis 4 mitfliegen werden, ist unklar. Aus den USA, Tina Eck.
2: Der Bundestag soll in diesem Jahr auf die regelmäßige Diätenerhöhung verzichten. Die Fraktionen von CDU, CSU und SPD haben nach Informationen der Deutschen Presseagentur beschlossen, noch in dieser Woche einen entsprechenden Gesetzentwurf im Bundestag einzubringen. Sie wollen damit in finanziell und wirtschaftlich schwierigen Zeiten ein Sparsignal an die Bevölkerung senden. Die Diätenerhöhung, die sich an der Lohnentwicklung orientiert, hätte in diesem Jahr fast 500 Euro ausgemacht.
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0: 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Kennt ihr die Story hinter diesem Song?
1: Wie weit geht die Liebe? August 1993 wird der Herzschmerz-Song weltweit erfolgreich. Meat Loaf steigt mit I'd Do Anything for Love in die Charts ein.

0: Wittlauf würde wirklich alles für die Liebe machen? Naja, fast alles. Denn Liebe hat auch seine Grenzen. Das besingt er in seinen Songzeilen und ist damit vielleicht seiner Zeit voraus. Mit 12 Minuten ist der Song sogar für einen Meatloaf-Song extrem lang. Fürs Radio wurde er natürlich gekürzt. Das Musikvideo von 12 Minuten setzt aber neue Standards. Gedreht wurde es von keinem anderen als Michael Bay. Der ist heute vor allem für seine actionreichen Transformer-Filme bekannt. Und genauso actionreich ist auch das Musikvideo. Das Video könnte ich euch jetzt natürlich nicht zeigen. Dafür spielen wir jetzt aber I'd Do Anything for Love. Natürlich in der Radioversion.
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1: Nach einer kühlen Nacht mit Tiefstwerten von bis zu 8 Grad wird es am Morgen dann meist bewölkt. Zeitweise kann es sogar leicht regnen. Wir starten in den Tag mit bis zu 12 Grad in Bad Dürrheim und Haigerloch, 11 Grad in Speichingen und Dornhan. Und denkt, wenn ihr aus dem Haus geht, auf jeden Fall an den Regenschirm. Den werdet ihr brauchen.